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1: Auf die Plätze fertig und volle Sonne heute von der Früh weg. Sogar wolkenlos, es wird auch sehr heiß heute mit bis zu 36 Grad. Aber festhalten, morgen wird es noch eine Spur heißer. Die Höchstwerte 32 bis 37 Grad. Dazu viel Sonne in der ganzen Steiermark. Und auch am Sonntag bleibt uns die extreme Hitze erhalten. Temperaturen weiterhin bei 37 Grad. Überall sonnig, allerdings am Abend sind dann einzelne Wärmegewitter möglich. In 5 Minuten wird's 5.
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2: Mit Melanie Wenig. Guten Morgen. Am Sonntag wählt Graz einen neuen Gemeinderat. Gestern haben NEOS, Grüne und FPÖ ihren Wahlkampf offiziell beendet. Alle mit Bundeshilfe. Für die Grünen hat Vize-Bundessprecherin Alma Sadic die Leistungen der Partei am Kaiser-Josef-Platz gewürdigt. Die Grazer NEOS wurden vom Clubchef der Pinken im Parlament unterstützt. Den Hauptplatz haben die Freiheitlichen mit Bundesparteichef Kickl für sich beansprucht. Heute ziehen noch ÖVP und KPÖ nach.
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2: Fast ein Viertel der Menschen in Österreich raucht täglich Zigaretten. Etwa 15% trinken Alkohol.

0: In einem problematischen Ausmaß. Nur zwei Beispiele von Sucht in Österreich zum heutigen UNO-Weltdrogentag. Die legalen Drogen sind da oft der Einstieg, warnt die Suchtpräventionsstelle Vivid und appelliert unter anderem für einfach zugängliche Hilfe bei Suchtproblemen. Wegen der Hitzewelle hat das Gesundheitsministerium gestern das staatliche Krisen- und Katastrophenschutzmanagement einberufen. Etwa 100 Vertreter von Ministerien, Bundesländern und Einsatzorganisationen haben über weitere Maßnahmen beraten. Etwa die Information der Menschen, aber auch Vorbereitungen für mögliche Waldbrände waren ein Thema. Und Deutschland hat sich zum Abschluss der Fußball-WM-Gruppenphase überraschend Ecuador beugen müssen mit einem 2:1. Die DFB-Truppe ist aber schon früher als Sieger von Gruppe E festgestanden. Platz 2 geht an die Elfenbeinküste mit einem 2:0 gegen Curaçao. Als Aufsteiger stehen auch die drittplatzierten Ecuadorianer fest. Die Niederländer siegen in Gruppe F mit 3:1 gegen Tunesien. Japan und Schweden haben sich unentschieden getrennt und kommen weiter. Aktuell matchen sich Türkei und USA sowie Paraguay, Australien.
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2: Kurz vor 5, Valentina, Valentina, wie schaut's aus auf den Straßen?
3: An sich sehr gut. Wir haben noch bis 5 Uhr die Plaputsch-Tunnelsperre auf der A9 in beiden Richtungen. Grundwartungsarbeiten schon wie die ganze Woche. Ansonsten, wie gesagt, läuft's. Gute Fahrt.
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2: Einen wunderschönen guten Morgen, Valentina Ober, Markus Dietrich sind hier.
3: Guten Morgen, hallo.
2: Die Antenne Steiermark Muttermacher, kurz vorm Wochenende, vor einem richtig heißen Wochenende. 37 Grad am Samstag und Sonntag.
3: Alter.
2: Und ich wurde gerade nochmal darauf aufmerksam gemacht, heute ist der 26.06.2026.
3: Ja, genau.
2: Der Tag zum Heiraten eigentlich. Ja,
3: das perfekte Hochzeitsdatum, also besser geht's echt nicht.
2: Also alle, die heute sich trauen, herzlichen Glückwunsch,
3: ja,
2: und ich hoffe, ihr macht das irgendwo so in einem Kühlregal vom Spar oder irgendwo, wo es weit kalt ist.
3: Lasst Eiswürfel regnen, ich habe ja keine Ahnung.
2: Ja. Jetzt haben wir einen coolen Sommerhit hier auf Antenne Steiermark. Juanes, La Camisa Nera. Was auch immer der jetzt gesagt hat, keine Ahnung. Aber das Lied ist cool. Schönen Start in den Freitagmorgen. Es ist

0: Das ist also eine Nummer, wo man die Feuerzeuge in die Luft hält. Das können wir uns heute sparen. Bei 36 Grad ist es heiß genug. Und ganz viel Sonne in der ganzen Steiermark. Wie läuft es denn auf den Straßen, Valentina?
1: Sehr gut, da rollt alles. Gute Fahrt weiterhin.
0: 12 Minuten nach 5.
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0: Einen schönen Start in den Freitag. Hier sind die Antenne Steiermark Muntermacher. Kurz vorm richtig Hitze-Wochenende. Heute 36 Grad, viel Sonne. Morgen am Samstag wird es noch heißer, 37 Grad, ebenfalls viel Sonne. Und am Sonntag, ja, da kommt die extreme Hitze auch wieder mit 37 Grad und überall Sonne. Nur am Abend sind dann einzelne Wärmegewitter möglich. In 5 Minuten wird es 5:30.
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2: Mit Melanie Wenig. Guten Morgen. Nach einem Stromausfall, der gestern mehrere Straßenbahnlinien in Graz betroffen hat, fließt der Öffi-Verkehr jetzt wieder. Betroffen vom Ausfall waren die Straßenbahnlinien 1, 4, 6 und 7 in der Annenstraße sowie die Linie 17, die vorübergehend über den Hauptplatz umgeleitet wurde. Zudem mussten die Buslinien 40 und 67 umgeleitet werden. Die Ursache des Stromausfalls ist laut Graz-Linien nach wie vor unklar. Am Sonntag wählt Graz einen neuen Gemeinderat. Gestern haben NEOS, Grüne und FPÖ ihren Wahlkampf offiziell beendet. Alle mit Bundeshilfe. Für die Grünen hat Vize-Bundessprecherin Alma Sadic die Leistungen der Partei am Kaiser-Josef-Platz gewürdigt. Die Grazer NEOS wurden vom Clubchef der Pinken im Parlament unterstützt. Den Hauptplatz haben die Freiheitlichen mit Bundesparteichef Kickl für sich beansprucht. Heute ziehen noch ÖVP und KPÖ nach.
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2: Wegen der Hitze.

0: Hitzewelle hat das Gesundheitsministerium das staatliche Krisen- und Katastrophenschutzmanagement einberufen. Etwa 100 Vertreter von Ministerien, Bundesländern und Einsatzorganisationen haben über weitere Maßnahmen beraten. Etwa die Information der Menschen, aber auch Vorbereitungen für mögliche Waldbrände waren Thema. Hitzetage und Tropennächte nehmen zu. In Wien etwa sind am Wochenende Tiefstwerte von 27 Grad möglich.
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2: Um kurz vor 17:30.
3: Da kommt ihr überall super voran. Gibt's Staus, Blitze oder andere Infos, dann bitte einfach anrufen. Die Nummer zu uns 0316 80 90 80.
2: Eine gute Fahrt euch.
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0: 4 Minuten nach 5:30. Einen schönen guten Morgen mit den Antennen Steiermark munter machen. Letztes Gruppenspiel für Österreich am Wochenende und damit entscheidet sich, ob wir es auch in 16. Finale dieser Fußball-Weltmeisterschaft schaffen oder eben halt auch nicht. Schnelle Frage, Valentina, wo ist Algerien?
1: Oh mein Gott.
0: Auf der Landkarte irgendwo.
1: Irgendwo, was nicht, Afrika?
0: Damit wir mal wissen, mit wem wir es am Wochenende zu tun haben, hat sich Antenne Steiermark-Reporter Alex Streicher Land und Leute genauer angeschaut.
1: Gute Idee.
2: In das flächenmäßig größte Land Afrikas passt Österreich ganze 29 Mal hinein. Der Großteil des Landes besteht aus der Sahara. Mal schauen, ob es da am Wochenende auch Wüste, Beschimpfungen am Fußballfeld gibt. Die meisten Algerier leben auf einem schmalen Streifen entlang des Mittelmeers. Sie fühlen sich also das ganze Jahr so wie wir im Sommerurlaub am Strand von Lignano. Nur etwas größer. Was für uns der Kaffee ist, für die Algerier der Minztee. Könnte also sein, dass sie auch bei der Trinkpause am Fußballfeld die Teekanne auspacken. Fußball wird in dem Land richtig ernst genommen. Beim Teekränzchen wird oft stundenlang über Taktik, Schiedsrichter oder Spieler diskutiert. Und das oft in einem Sprachenmischmasch aus Arabisch, Französisch und Berbersprachen. Ja, dann schauen wir mal, ob wir sie am Wochenende endgültig in die Wüste schicken können.
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0: 5.42 Uhr am Freitagmorgen. Hier ist Antenne Steiermark mit dem viertelstündlichen Verkehrs- und Blitzer-Update.
1: Uns hat schon eine Straßencheckerin angerufen. Guten Morgen.
2: Guten Morgen, da ist die Tamara. Ich würde euch gerne einen Blitzer durchgeben.
1: Jetzt schon?
2: Ja, und zwar auf der Steinbergstraße in Graz beim Gasthaus Dora blitzen sie Graz einwärts.
1: Perfekt. Vielen herzlichen Dank fürs Anrufen. Gute und sichere Fahrt euch.
0: Ja, sonnig und heiß. Damit sind wir beim Wetter schon durch. Heute bis zu 36 Grad und am Wochenende wird es sogar noch heißer mit bis zu 37 Grad und ebenfalls viel Sonne.
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0: Vor sechs einen schönen guten Morgen mit Antenne Steiermark. Diese Woche haben wir unserem Lieblingstunnel in der Steiermark schon einen Spitznamen gegeben am Nachmittag, den Plabubu.
1: Mm.
0: Und der macht sich auch heute wieder bemerkbar.
1: Ja, der Plabubu ist jetzt zu. Auf der anderen Pirnautobahn Richtung Linz eben der Plabutsch-Tunnel. Im Tunnel steht ein Pannenfahrzeug. Der Abschleppdienst ist unterwegs. Ausweichen geht über das Grazer Stadtgebiet, sollte aber nicht allzu lange dauern.
0: Schönen Start in den Freitag.

0: schönen guten Morgen am Freitag. Da dürfen wir es gerne dieses Wochenende, wie es bei der WM zugeht, nachmachen. Hydration Break. Und zwar oft genug. Sehr heiß wird. 36 Grad heute, viel Sonne. Und morgen Samstag und auch am Sonntag Hitzespitze mit bis zu 37 Grad und auch wieder ganz viel Sonne. Nur am Sonntag mischen sich am Abend dann ein paar Wärmegewitter dazu. In 5 Minuten wird 6.
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2: Mit Melanie Wenig. Guten Morgen. Eine 19-Jährige ist nach einem tödlichen Unfall freigesprochen worden. Ein Kleinbus mit 40 Personen ist vor über einem Jahr in Schladming über einen Hang gestürzt, darunter ein Toter und mehrere Schwerverletzte. Die junge Frau war wegen fahrlässiger Tötung und schwerer Körperverletzung angeklagt. Ihr Beifahrer soll sich damals nicht angeschnallt haben und ist auf die Fahrerseite gekippt. Dabei dürfte sie das Lenkrad verrissen haben. Laut eines Sachverständigers hat die Fahrerin wegen der engen Straße und des scharfen Fahrbahnrandes keine ausreichende Reaktionszeit. Sie ist freigesprochen worden.
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2: Fast ein Viertel der Menschen in Österreich raucht täglich Zigaretten. Etwa 15% trinken Alkohol in einem problematischen Ausmaß. Nur zwei Beispiele von Sucht in Österreich zum heutigen UNO-Weltdrogentag. Die legalen Drogen sind da oft der Einstieg, warnt die Suchtpräventionsstelle Vivid und appelliert unter anderem für einfach zugängliche Hilfe bei Suchtproblemen. Millionen Menschen weltweit sind farbenblind. Neue Forschungsergebnisse könnten jetzt aber helfen, das eines Tages zu ändern. Ein Schweizer Forscherteam hat erstmals den genauen Aufbau jener Proteine in der Netzhaut geklärt, die uns Farben sehen lassen. Das Wissen könnte langfristig helfen, neue Medikamente oder Gentherapien gegen Farbblindheit und andere Augenkrankheiten zu entwickeln. Und Deutschland hat sich zum Abschluss der Fußball-WM-Gruppenphase überraschend Ecuador beugen müssen mit einem 2:1. Die DFB-Truppe ist aber schon früher als Sieger von Gruppe E festgestanden. Platz

0: 2 geht an die Elfenbeinküste mit einem 2:0 gegen Curaçao. Als Aufsteiger stehen auch die drittplatzierten Ecuadorianer fest. Die Niederländer siegen in Gruppe F mit 3:1 gegen Tunesien. Japan und Schweden haben sich unentschieden getrennt, ebenso USA mit der Türkei und in der Früh auch Paraguay mit Australien.
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2: Um kurz vor 6.
3: A9 Autobahn Richtung Linz. Der Plaputsch-Tunnel ist aktuell gesperrt. Da steht ein Pannenfahrzeug drinnen. Der Abschleppdienst ist schon unterwegs. Und geblitzt wird auch in Graz in der Steinbergstraße beim Gasthaus Dora. 0316 80 90 80. Die Nummer, wenn ihr frische Infos habt, bitte anrufen. Kommt gut an.
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2: Valentina Ober, Markus Dietrich. Ja, schönen guten Morgen.
4: Guten Morgen.
2: Ja, schau, wer ist denn das? Ja, schöne Liebe. Ja, es ist die Linda. Und bei der nächsten Runde sozusagen unser WM-Orakel. Am Wochenende geht es ja bei der WM für uns Österreicher gegen Algerien.
4: Mhm, genau.
2: Und wie das Ganze ausgehen wird, werden wir in ein paar Minuten erfahren. Da wird nämlich Linda ihren Tipp abgeben, wie das Match ausgeht. Bleibt gespannt. Medusa, gleich für euch und hier ist Camila Cabello. Schönen guten

0: diesen Sonntag ganz früh um eine Uhrzeit, wo nicht einmal ein Wecker klingeln mag. Aber wenn Österreich bei der WM spielt, dann gilt Kaffeekannwarten, Daumen drücken nicht. Unser Team trifft am Sonntag um 4 Uhr morgens auf Algerien. Und natürlich werden wir den Jungs die Daumen drücken.
1: Sowieso.
0: Wie es aber ausgeht, das wollen wir schon mal heute erfahren von unserem WM-Orakel. Da bedienen wir uns ja an den süßen kleinen Wollknäule der Ache Noah, Kathi Gründl. Heute ist es die Linda, ganz ein süßes Katzerl. Wer ist die jetzt genau?
2: Ja, die Linda ist, glaube ich, der Stürmer unter den Katzen.
0: Okay.
2: Also Stürmer vor allem, was Schmuseeinheiten und Aktivität betrifft. Also eine ganz liebe Katze, die Nähe zu Menschen sehr sucht. Also die hat sicher mit ihrem Besitzer und der Besitzer mit ihr eine Riesenfreude.
0: Aber die große Frage ist nur, wie geht jetzt das Match aus? Unser WM-Orakel Linda entscheidet sich.
3: Die Linda ist dran, es geht gegen Algerien. Allerdings dürfte die Linda algerische Vorfahren haben.
4: Ei.
3: Ich würde noch mal da herumprobieren, das ist schon sehr gut, gell?
0: Eieiei, das klingt jetzt nicht so gut, ja.
1: Muss man ganz fest die Daumen drücken.
0: Ob sich Linda noch umentscheidet und vielleicht die Schüssel wechselt, das seht ihr bei uns im WM-Orakel-Video auf Instagram. Drücken wir mal auch da ganz fest die Daumen, dass die richtige Schüssel dran ist. Ja, schönen Start in den Freitagmorgen. Aretha Franklin und George Michael jetzt für euch. Es ist 5 Minuten nach 6.

0: Einen schönen Start in den Freitagmorgen. Hier sind die Antenne Steiermark Muntermacher kurz vorm Wochenende. Liebe Grüße auch mal an alle Hühnerbauern da draußen. Nicht wundern, dieses Wochenende kommen hartgekochte Eier aus der Hennekeit direkt raus. Na, 37 Grad, das ist der Wahnsinn.
1: Ach Gott.
0: Und ganz viel Sonne, das ist ja schön. Aber also überlegt euch heute schon mal, welches Freibad ihr am Wochenende ansteuert.
1: Und am besten um 5 Uhr in der Früh gut sein.
0: Ganz wichtig ist auch, ganz, ganz viel trinken. Das können wir bei dem Wetter gut gebrauchen. Schauen wir auf die Straßen. 6:12, wie läuft's da?
1: A9-Pyrenautobahn Richtung Linz. Der Plaputschtunnel ist noch immer zu nach einem Pannenfahrzeug. Und gerade hereingekommen ist auch B73 Kirchbacher Straße in beiden Richtungen. Am Zerlachberg, da ladet gerade ein Transporter Holz auf. Am Berg direkt und das sieht man dann sehr, sehr schlecht bzw. sehr, sehr spät. Also da bitte Vorsicht. Kommt gut an.
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0: unterm Strich.
1: Also mal Respekt an alle Formel 1 Fahrer bei dem Wetter.
2: Psst.
1: Ja. Ich hoffe, dass wir das Fenster ganz weit runterkurbeln. Dieses Wochenende ist es ja soweit am Red Bull Ring in Spielberg. Formel 1 Weekend sozusagen. Es gibt aber noch ganz, ganz viele andere tolle Sachen in unserem schönsten Bundesland der Welt, in der Steiermark. Valentina, wo ist denn was los bei uns?
3: In der Walzer Innenstadt wird es heute Abend noch ordentlich rund gehen beim Altstadtfest. Um 18.30 Uhr geht's da los. Früher wäre eh zu heiß. Mhm. Ab 17 Uhr fahrt ihr übrigens gratis mit den Regionalbussen aus allen Richtungen nach Weiz.
1: Und morgen ist außerdem auch noch Christopher Street Day in Graz.
3: Um 12 Uhr gibt's die traditionelle farbenfrohe Parade durch die Innenstadt, anschließend dann das Parkfest im Volksgarten. Und wo ihr am Sonntag hinkommen sollt, das sagt euch jetzt der Robert.
4: Ja, servus, da ist der Robert. Ja, was wir am Wochenende machen ist, wir haben in Unterlamm am Sonntag die 50-Jahr-Feier für den Sportverein. Da werden wir essen und saufen, bis wir umfliegen. Und ja, wie gesagt, eine große 50-Jahr-Feier mit großem Gewinnspiel.
1: Sehr
3: ist
1: schön.
3: So.
1: Er hat nur das ausgesprochen, was die anderen denken.
3: So
1: ja.
3: Ist es.
1: Absolut. Vielen Dank, Robert. Wir wünschen euch natürlich ein schönes Wochenende. Schaut's gut auf euch. Viel, viel trinken. Wasser. Ja. Und
3: genau.
1: Einschmieren auch nicht vergessen. Ja.
3: Das unbedingt.
1: Schützt vor dem Sonnenbrand und der Chef kann auch leichter den Buckel runterrutschen am Wochenende.
3: Geht's
1: in 9 Minuten wird's 6:30. Guten Morgen, Steiermark.
3: Here we go.

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1: In jeden Song von Dasha passt immer ein erfreuliches Jeha! Schönen guten Morgen am Freitag. Ja, es wird auch ziemlich heiß. Heute 36 Grad, viel Sonne. Samstag und Sonntag, gleiches Spiel, da wird es sogar noch heißer. Mit bis zu 37 Grad, ganz viel Sonne. Nur am Sonntagabend gibt es dann ein paar Wärmegewitter. In 5 Minuten wird es 6:30.
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3: Mit Melanie Wenig, guten Morgen. Eine 19-Jährige ist nach einem tödlichen Busunfall freigesprochen worden. Ein Kleinbus mit 40 Personen ist vor über einem Jahr in Schladming über einen Hang gestürzt, darunter ein Toter und mehrere Schwerverletzte. Die junge Lenkerin war wegen fahrlässiger Tötung und schwerer Körperverletzung angeklagt. Ihr Beifahrer soll sich damals nicht angeschnallt haben und ist auf die Fahrerseite gekippt. Dabei dürfte sie das Lenkrad verrissen haben. Wegen der engen Straße und des scharfen Straßenrandes hatte sie keine ausreichende Reaktionszeit. Sie ist freigesprochen worden. In St. Barbara im Mürztal sind Einsatzkräfte gestern nach einem Badeunfall in einem Freibad gerufen worden. Ein 3-jähriger Bub dürfte mit anderen Kindern im Bereich der Kinderrutsche gewesen sein, als der Kleine plötzlich mit dem Gesicht nach unten unter Wasser getrieben hat. 2 Badegäste haben ihn sofort aus dem Wasser gezogen und Wiederbelebungsmaßnahmen eingeleitet. Die Rettung und 2 Notärzte haben es geschafft, den 3-Jährigen zu stabilisieren. Er ist mit dem Rettungshubschrauber ins LKH Graz geflogen worden.
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3: Fast ein Viertel der Menschen in Österreich raucht täglich Zigaretten. Etwa 15% trinken Alkohol in einem problematischen Ausmaß. Nur 2 Beispiele von Sucht in Österreich zum heutigen UNO-Weltdrogentag. Die legalen Drogen sind da oft der Einstieg, warnt die Suchtpräventionsstelle Vivid und appelliert unter anderem für einfach zugängliche Hilfe bei Suchtproblemen.
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1: Kurz vor 6:30.
4: Gute Nachrichten von der Annenpürner Autobahn Richtung Linz. Der Plaputsch-Tunnel ist wieder offen, das Pannenfahrzeug ist weg. Bei 73 Kirchbacher Straße in beiden Richtungen am Zerlachberg, da bitte Vorsicht, da ladet gerade ein Transporter Holz auf und das sieht man sehr, sehr spät. Und Graz-Steinbergstraße, der wird schon kontrolliert geblitzt beim Gasthaus Dora. Gute und sichere Fahrt.
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0: falls ihr es nicht verstanden habt. Das war für die Max Verstappen-Fans, die dieses Wochenende wieder den Red Bull Ring stürmen werden. Großes Formel 1-Wochenende. Und das bei einer, ja,
1: Mega
0: Schweinehitze, kann man ruhig so sagen. Und es ist gut, wenn man weiß, wo es beim Red Bull Ring ein bisschen eine Abkühlung gibt. Moritz und Claudia haben sich da schon mal ein bisschen informiert.
2: Genau, und zwar bei so einem Ventilator mit viel Wasserdampf. Und es ist die perfekte Abkühlung mit einem Handtuch zum Umlegen. Da kann am Tag am Red Bull Ring nichts mehr passieren.
3: Es hat heute, glaube ich, sogar fast 35 Grad wahrscheinlich. Oh. Und ja, sonst wird man den Tag nicht überleben.
0: Ja, und nicht weniger wichtig ist Einschmieren.
4: Ja, es gibt hier sehr viele Automaten, wo man Sonnencreme sich abholen kann und sich dann einschmieren kann.
0: Ah, das finde ich aber auch cool, dass es da so eigene Automaten gibt.
1: Das braucht es wirklich jetzt
0: am Wochenende. Das ist so wie ein Kaugummiautomat wahrscheinlich, gell?
4: Ja, stimmt.
0: Hast du schon mal so einen Kaugummiautomat probiert? Hm? Ich glaube, wenn du da einmal ein Kaugummi nimmst, bist du gegen alles geimpft auf der Welt.
1: Aber bei Sonnencreme bin ich dabei.
0: Ja.

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1: Schönen Start in den Freitag mit den Antenne Steiermark Muttermachern. Es ist 7:10. Die ganze Woche haben uns ja unsere Kids aus der Steiermark erklärt, wie Obst und Gemüse so ausschaut.
2: Genau.
1: Eure Aufgabe war zu erraten und was es sich denn dabei handelt. Das war mal einfacher, das war mal schwieriger, aber immer lustig und vor allem auch für euch sehr cool. 100 Euro hat es immer gegeben zu gewinnen und heute gibt es das große Finale von Frisch gehört. Unter allen, die diese Woche mitgemacht haben, verlosen wir 1000 Euro Sparguthaben.
2: Super.
1: Und zwar um 8 Uhr heute bei den Antennen Steiermark Muttermachern. Also haltet schon mal euer Telefon bereit, wenn es heute Morgen klingelt. Dann gibt es ein bisschen extra Urlaubsgeld von uns bei Frisch gehört. Jetzt schauen wir aber erst einmal zu euch auf die steirischen Straßen.
2: Ja, da läuft wieder alles. Ihr kommt super überall voran. Gibt's Infos, dann bitte anrufen 0316 80 90 80.
1: Sehr heiß heute, sonnig und bis zu 36 Grad.
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0: Gleich 10 Minuten vor 7, Antenne Steiermark mit einer wichtigen Verkehrsmeldung.
1: Für die A9 Autobahn Richtung Spielfeld zwischen Übelbach und dem Knoten Pecker-Deutsch-Weistritz, da ist ein Unfall passiert und es liegen auch Reifenteile auf der Fahrbahn. So, die Asfinag ist aber schon unterwegs. Gute Fahrt weiterhin.
0: Und einen schönen Start in den Freitag mit Felix Jähn.

0: Das wird ein richtig heißes Wochenende. Wir fangen heute an mit 36 Grad, viel Sonne. Es wird aber noch heißer. Am Samstag, also morgen, 37 Grad, ebenfalls viel Sonne. Und das gleiche auch am Sonntag, extreme Hitze bei bis zu 37 Grad. Am Abend dann einzelne Wärmegewitter. In 5 Minuten wird's hin.
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2: Mit Melanie Wenig. Guten Morgen. Lange Hitze und Trockenheit werden für die Versicherungen auch zu einem immer größeren Thema. Dürre oder Waldbrände treffen die Landwirtschaft. Versichern kann man sich gegen die Hitze primär nicht, aber gegen die Folgen davon, sagt Klaus Scheidegel von der Vereinigung der Länderversicherer.
3: Es gibt ja immer eine Folge von Hitze. Beispiel, das ist eine Dürre, das ist ein Waldbrand. Zum Beispiel die Kärntner Kollegen beschäftigen sich gerade intensiv mit dem Thema der Waldbrandversicherung. Hier gibt es Versicherungslösungen. Individuell als Person gibt es natürlich die ganze Breite der personenbezogenen Versicherungen.
2: Ein besonderer Fokus liegt auf der Prävention von Schäden. Dazu will man gemeinsam mit der Wissenschaft, Politik und Wirtschaft künftig verstärkt Projekte ausarbeiten.
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2: Der heutige Weltdrogentag soll uns die Gefahren von Drogen bewusst machen. Besonders Jugendliche sind beim Ausprobieren von Drogen vorne dabei. Die Generation U50 dagegen oft von Alkohol betroffen. Damit es Menschen leichter fällt, aufzuhören, braucht es einfach zugängliche Hilfe und Gesetze, die es Menschen schwerer machen, mit Drogen anzufangen und gleichzeitig leichter machen, aufzuhören, sagt die Suchtpräventionsstelle Vivid. Nach dem schweren Erdbeben in Venezuela gibt es nun 235 bestätigte Tote. Wie schlimm die Katastrophe wirklich ist, ist weiter unklar. Die US-Regierung hat umgerechnet 130 Millionen Euro an Hilfe zugesprochen, Kanada 3 Millionen Euro. Mexiko schickt ein Team aus 250 Helfern nach Venezuela. International machen sich Hilfs

0: Teams mit Spürhunden bereit. Wegen der Hitze mit Temperaturen von bis zu 41 Grad setzt Paris jetzt ein Alkoholverbot um. Der Verkauf und das Trinken von Alkohol im öffentlichen Raum ist in der französischen Hauptstadt bis auf Weiteres verboten. Restaurants sind ausgenommen. Es geht darum, Kliniken und Rettungsdienste zu entlasten, weil die Gefahr eines Hitzeschlags mit dem Alkoholkonsum steigt, sagt die Pariser Polizei.
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2: Wir haben eine Unfallstelle auf der A9-Pyrn-Autobahn Richtung Spielfeld zwischen Übelbach und dem Knoten Pecker-Deutsch-Weistritz. Bitte Vorsicht, es liegen da auch Reifenteile auf der Fahrbahn. Die Einsatzkräfte sind schon vor Ort. Gute und sichere Fahrt euch.
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4: Hey, schönen guten Morgen. Hier sind die Antenne Steiermark Muntermacher. Ganz kurz vorm Wochenende am Freitag. Valentina Ober und Markus Dietrich
2: sind
4: hier.
2: Guten Morgen.
4: Und ich habe beschlossen, ich beschwere mich nie wieder. Das heißt, ist, wenn ich mir so den ein oder anderen Arbeitsplatz von euch anschaue,
2: das stimmt,
4: wie zum Beispiel Asphaltierer, die auch heute dafür sorgen, dass wir irgendwie eine glatte Straße irgendwann einmal haben.
2: Unglaublich.
4: Wie zum Beispiel den Andi.
5: Grüß euch, da ist der Andi. Ich möchte nur sagen, wir asphaltieren jetzt bei 30 Grad. Der Asphalt hat 180 Grad. Also wir machen die Ortsdurchfahrt für euch, dass es sauber wird. Obwohl wir schwitzen wie die Bettler. Aber wir schaffen es.
4: Andi, danke schön
2: für
4: die neue Straße, die ihr baut. Und ich meine, 180 Grad am Asphalt, gell, bist du wahnsinnig. Der Mann arbeitet auf dem Niveau, wo ich normalerweise Wasser koche. Gell?
2: Also. Unvorstellbar.
4: Absolut. Kurz vor sieben, euch einen schönen Start in den Freitag. Oh, wow.

0: 6 Minuten nach 7 am Freitagmorgen. Hier sind die Antenne Steiermark Muntermacher. Einen schönen Start Richtung Wochenende.
1: Guten Morgen.
0: Da wird's im Murtal dieses Wochenende ordentlich wurdeln. Formel 1 Weekend. Da zieht's etliche tausende Besucher hin. Aber nicht nur die Formel 1 gibt's am Wochenende. Valentina, die Steiermark hat wieder richtig viel anzubieten.
1: Wer seine eigene Stärke und Koordination unter Beweis stellen will, sehr gerne heute ab 14 Uhr im Gleister vor Wellenbad beim mobilen Outdoor Ninja Parcours. Zuerst schwitzen und dann ab ins Wasser ist für alle Generationen was.
0: Und beim Ninja sein ist immer ganz wichtig.
1: Hui, ha! Das darf nicht
0: sein, der Ausdruck, ja. Heute und morgen feuert ihr bitte übrigens auch fleißig die Feuerwehrler in St. Margarethen an der Raab an.
1: Beim Landesfeuerwehrleistungsbewerb gibt natürlich auch ein super Programm für alle, die vorbeikommen. Wo? Beim Edi-Gieder-Stadion ab 15 Uhr.
0: Und es gibt auch das Highlight in der Südsteiermark dieses Wochenende.
1: Morgen und auch am Sonntag die Hüpfburgenwelt im Römerdorf Wagner ab 10 Uhr. Und ich sag's euch, ihr seid nicht bereit. Das ist einfach nur wild, was euch da erwartet. Organisator Markus Kapun, erzähl einmal.
2: Wir haben da 13 verschiedene Hüpfburgen, einen DJ, der Kinderanimationen macht, Wasserpark, Autoshow, einen Hubschrauber, einen Bummelzug und viele verschiedene

0: Stände, die Schokolade verkaufen, Eis verkaufen.
1: Markus, den Mega-Vergnügungspark hast du ja auch noch vergessen. Also ihr müsst wirklich an beiden Tagen hinkommen. Das schafft ihr eh nicht alles an einem Tag.
2: Hey, dann euch schon mal ganz, ganz viel Spaß. Hüpfburgenwelt, das klingt lustig, ja?
1: Voll.
2: Wobei,
1: super.
2: Bei den Temperaturen werden sie die

0: 7.14 Uhr, schönen guten Morgen. Wie läuft's auf den Straßen, Valentina?
1: Ja, die eine Meldung, die haben wir für die A9-Pyrn-Autobahn Richtung Spielfeld zwischen Übelbach und dem Knoten Pegger-Deutsch-Weistritz. Ist ein Unfall passiert, die Einsatzkräfte sind da vor Ort. Kommt weiterhin gut und vor allem sicher an.
0: Das große Schwitzen heute, bis zu 36 Grad und viel Sonne.
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0: In 9 Minuten wird's 7:30. Letztes Gruppenspiel für Österreich an diesem Wochenende und damit entscheidet sich auch, ob wir es ins 16. Finale schaffen, dieser Fußball-Weltmeisterschaft. Ich gehe mal stark davon aus.
1: Ja.
0: Ja, wir drücken unserem Team die Daumen.
1: Natürlich.
0: Aber mal schnelle Frage, Valentina, wo ist Algerien? Auf der Landkarte, ja.
1: Irgendwo, ja, genau. Ich schätze Afrika irgendwo dort.
0: Ja, damit wir mal wissen, mit wem wir das am Wochenende eigentlich wirklich zu tun haben, hat sich Antenne Steiermark-Reporter Alex Streichert Land und Leute in Algerien genauer angeschaut.
2: In das flächenmäßig größte Land Afrikas passt Österreich ganze 29 Mal hinein. Der Großteil des Landes besteht aus der Sahara. Mal schauen, ob es da am Wochenende auch Wüste, Beschimpfungen am Fußballfeld gibt. Die meisten Algerier leben auf einem schmalen Streifen entlang des Mittelmeers. Sie fühlen sich also das ganze Jahr so wie wir im Sommerurlaub am Strand von Lignano. Nur etwas größer. Was für uns der Kaffee ist, für die Algerier der Minztee. Könnte also sein, dass sie auch bei der Trinkpause am Fußballfeld die Teekanne auspacken. Fußball wird in dem Land richtig ernst genommen. Beim Teekränzchen wird oft stundenlang über Taktik, Schiedsrichter oder Spieler diskutiert. Und das oft in einem Sprachenmischmasch aus Arabisch, Französisch und Berbersprachen. Ja, dann schauen wir mal, ob wir sie am Wochenende endgültig in die Wüste schicken können.
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1: Shakira auf Antenne Steiermark. Schönen guten Morgen am Freitag. Es wird heiß, 36 Grad, viel Sonne heute. Aber das ist noch nicht alles. Morgen geht das weiter mit der Hitze. Es gibt bis zu 37 Grad, viel Sonne und am Sonntag das Gleiche. Nur am Abend dann ein paar Wärmegewitter.
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1: 7:30.
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4: Mit Melanie Wenig. Guten Morgen. Zu einem Badeunfall in einem Freibad sind Einsatzkräfte gestern in St. Barbara im Mürztal gerufen worden. Ein 3-jähriger Bub ist im Bereich der Kinderrutsche mit dem Gesicht nach unten unter Wasser getrieben. 2 Badegäste haben das Kind sofort aus dem Becken gezogen und wiederbelebt. Der Bub konnte stabilisiert werden und wurde ins LKH Graz geflogen. Nach einem tödlichen Busunfall ist die 19-jährige Lenkerin freigesprochen worden. Ein Kleinbus mit 40 Fahrgästen ist vor über einem Jahr in Schladming über einen Hang gestürzt, darunter ein Toter und mehrere Schwerverletzte. Die junge Lenkerin war wegen fahrlässiger Tötung und schwerer Körperverletzung angeklagt. Ihr Beifahrer soll sich damals aber nicht angeschnallt haben und ist auf die Lenkerseite gekippt. Dabei dürfte die 19-Jährige das Lenkrad verrissen haben. Wegen der engen Straße hatte sie keine ausreichende Reaktionszeit. Sie ist freigesprochen worden.
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4: Die Türkei verabschiedet sich mit einem 3:2-Sieg gegen Gastgeber USA als Gruppenletzter der Fußball-WM. Die USA sind weiter. Australien ist nach einem 0:0 gegen Paraguay ebenfalls weiter. Paraguay muss trotz 4 Punkten als einer der besten Gruppendritter um einen Aufstieg zittern. Davor hat Ecuador die Partie gegen Deutschland gedreht und gewinnt überraschend 2:1 und ist wie Deutschland weiter. Platz 2 geht an die Elfenbeinküste mit einem 2:0 gegen Curaçao. Die Niederländer gewinnen 3:1 gegen Tunesien, Japan und Schweden reicht ein 1:1 Unentschieden zum Aufstieg ins 16-Finale.
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1: Wie läuft's heute Morgen auf den Straßen, Valentina?
5: An sich sehr gut. Eine Meldung haben wir für die A9 Pyhren Autobahn Richtung Spielfeld. Zwischen Übelbach und dem Knotenpecker Deutsch-Weistritz ist ein Unfall passiert. Die Einsatzkräfte sind vor Ort. 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
1: Eine gute Fahrt.
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0: nochmal durchschnaufen, bevor es dann heute richtig heiß wird. 7:58, die Antenne Steiermark Muttermacher am Freitag, an dem Wochenende, wo sogar der Asphalt Wellen schlagen wird, also was braucht man mehr? 37 Grad bis zum Sonntag. Das wird wirklich ziemlich heiß werden. Schaut bitte wirklich, dass ihr regelmäßig trinkt. Stellt euch von mir aus gerne auch einen Wecker. Das übersieht man auch nämlich gerne.
1: Absolut.
0: Und

0: Vor allem schaut auch auf eure Mitmenschen, Valentin Krause vom Roten Kreuz.
1: Schaut auf eure Nachbarn, unterstützt sie, fragt vielleicht einmal nach, ob ihr einen Einkauf übernehmen könnt. Damit ist ganz viel geholfen.
0: Ja, gerade wenn die Nachbarn vielleicht ein bisschen vom älteren Semester sind, lohnt sich da auf jeden Fall ein bisschen Hilfe anzubieten. Kommt gut durch die Hitze, wir begleiten euch natürlich auch mit den richtigen Sommerhits auf Antenne Steiermark. Und der Pitbull wartet schon drauf. I know you want me. Es ist 8:04.
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0: 10 Minuten nach 7:30. Antenne Steiermark begleitet euch durch den Frühverkehr mit dem Verkehrs- und Blitzer-Update. Wie läuft's?
1: Eine Unfallstelle haben wir auf der A9 Pönautobahn Richtung Spielfeld zwischen Übelbach und Knotenpecker Deutsch-Weistritz. Ansonsten rollt's aber überall. Gute Fahrt weiterhin.
0: Es wird ein ziemlich heißes Wochenende. Wir starten heute mit 36 Grad und viel Sonne.
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1: Schönen Start in den Freitag, der wird heute besonders heiß, 36 Grad, viel Sonne und genau im gleichen Ton geht es dann auch am Wochenende weiter, morgen Samstag und am Sonntag. Bis zu 37 Grad, viel Sonne nur am Sonntagabend, dann feinselt ein paar Wärmegewitter. In 5 Minuten wird es 8.
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3: Mit Melanie Wenig, guten Morgen. Lange Hitzeperioden und Trockenheit werden für Versicherungen zu einem immer größeren Thema. Vor allem Dürre und Waldbrände verursachen Schäden in der Landwirtschaft, an Gebäuden oder Straßen. Gegen Hitze selbst ist es nicht möglich, sich zu versichern. Wohl aber gegen ihre Folgen, sagt Klaus Scheidegel von der Vereinigung der Länderversicherer.
4: Es gibt ja immer eine Folge von Hitze. Beispiel, das ist eine Dürre, das ist ein Waldbrand. Zum Beispiel die Kärntner Kollegen beschäftigen sich gerade intensiv mit dem Thema der Waldbrandversicherung. Hier gibt es Versicherungslösungen. Individuell als Person gibt es natürlich die ganze Breite der personenbezogenen Versicherungen.
3: Künftig soll außerdem die Vorbeugung von Schäden stärker in den Fokus rücken. Gemeinsam mit Wissenschaft, Politik und Wirtschaft sollen neue Projekte entwickelt werden.
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3: Junge Menschen sind beim Ausprobieren von Drogen besonders gefährdet, zeigen die Zahlen der Gesundheit Österreich GmbH zum heutigen Weltdrogentag. Abhängigkeit von sogenannten salonfähigen Drogen betrifft aber viele Menschen in Österreich. Etwa ein Viertel der Bevölkerung raucht Zigaretten, 15% trinken auch Alkohol in einem problematischen Ausmaß, besagt die Statistik. Um aus der Sucht rauszukommen, braucht es vor allem einfacher zugänglicher Hilfe, appelliert die Suchtpräventionsstelle Vivid. Die internationale Hilfe für die Menschen in Venezuela läuft an. Nach den zwei schweren Erdbeben gibt es mindestens 235 Tote sowie über 4.300 Verletzte. So viele Menschen sollen bisher in Krankenhäusern versorgt worden sein, sagt der Gesundheitsminister des Landes. Wie schlimm die Katastrophe ist, ist weiter unklar. Die USA, Kanada sowie Mexiko und weitere Länder haben Hilfe versprochen. Die Türkei verabschiedet sich mit einem 3:2-Sieg gegen Gastgeber USA als Gruppenletzter der Fußball-WM. Die USA sind weiter. Australien ist nach einem 0:0 gegen Paraguay ebenfalls weiter. Paraguay muss trotz 4 Punkten als einer der besten Gruppendritter um einen Aufstieg zittern. Davor hat Ecuador die Partie gegen Deutschland gedreht und gewinnt überraschend 2:1 und ist wie Deutschland weiter. Platz 2 geht an die Elfenbeinküste mit einem 2:0 gegen Curaçao. Die Niederländer gewinnen 3:1 gegen Tunesien. Japan und Schweden reicht ein 1:1 unentschieden zum Aufstieg ins 16. Finale.
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1: Um kurz vor 8.
5: Gute Nachrichten gibt's von der A9-Pyhrn-Autobahn Richtung Spielfeld. Die Unfallstelle zwischen Übelbach und dem Knoten Beckerdörr-Schweißtritz ist geräumt. Und ein bisschen Stau gibt's in der Landeshauptstadt in Graz im Frühverkehr in der Puntigammer Straße. Da dauert's ca. 10 Minuten länger. Gute und sichere Fahrt euch.
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1: Auf geht's in den Freitagmorgen. Hier sind die Antenne Steiermark Muntermacher. Valentina Ober und Markus Dietrich.
2: Guten Morgen.
1: Es ist kurz vor acht. Schönes Wachwerden.

0: Es ist nicht ein typischer Freitagmorgen. Es wird ein ganz besonderer Freitagmorgen für einen oder eine Antenne Steiermark-Hörerin. Und ich kann schon mal sagen, es ist eine Doris. Die gleich aus allen Wolken fallen wird, wenn es denn munter ist. Schauen wir mal.
1: Hallo!
0: Hallo! Doris, Markus da, Antenne Steiermark, guten Morgen!
2: Morgen!
1: Hallo!
0: Na, wo bist denn du gerade? Im Auto, gell?
1: Ja, ich fahre mit einer Freundin gerade in die Uniklinik, weil sie eine Blutabnahme hat.
0: Um Gottes Willen, Gott. Das bei der Hitze. Viel trinken bitte,
1: ja,
0: gell?
1: Na, im Auto geht's.
0: Ach, das ist aber schon mal bequem, dass du sitzt, Doris.
1: Ja.
0: Weil dich wird's jetzt gleich umhauen. Du hast diese Woche mitgemacht bei Frisch gehört.
1: Ja, genau, gestern.
0: Genau, und gestern ist es ja leider nichts geworden.
1: Na, leider.
0: Aber alle, die mitgemacht haben, haben die Chance, beim Finale mitzumachen. Und jetzt halt dein Lenkrad fest. 1.000 Euro Spargutscheine für dich.
1: Oh mein Gott, wie geil. Oh mein Gott, wie cool. Dankeschön.
2: Voll gern.
0: Also da kannst du dieses Jahr ordentlich viel Eis kaufen.
1: Ja, auf jeden Fall. Na, das gefällt mir. Mein Freund und ich sind sowieso in einer Eigentumswohnung gezogen. Das passt perfekt.
0: Ach, seid ihr ja gerade übersiedelt, oder wie?
1: Ja.
0: Boah, da kann man wirklich jeden Cent gerade gebrauchen, weil der kostet eh so viel. Einrichten, Kaution zahlen. Also da freut es mich wirklich von ganzem Herzen, dass es da die richtigen getroffen hat.
1: Dankeschön.
0: Oh, nicht weinen. Nicht weinen, Doris.
1: Nein, ich freue mich nur gerade voll. Damit hätte ich nicht gerechnet. Normalerweise bin ich ein voller Pechvogel.
0: Nein, das haben wir heute mal ganz geschwind umgedreht. Gell? Heute bist du unser
1: cool.
0: Glückskind. Doris, viel Spaß. 1.000 Euro Einkaufsguthaben von Spar. Viel Spaß damit und
1: Dankeschön.
0: Einen schönen Start ins Wochenende.
1: Dankeschön, euch auch. Alles Gute und schönes Wochenende.
0: Danke dir. Baba.
2: Tschüss, Baba.
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0: Ich warte jetzt eigentlich nur noch mal, bis vor der Tür Palmen wachsen.
1: Könnte wirklich passieren.
0: Da brauchen wir gar nicht mehr auf Urlaub fahren, da können wir uns das Geld sparen, weil zu Hause ist auch heiß. Ja? 36 Grad heute schon mal für euch in der Steiermark mit viel Sonne. Das wird aber noch wärmer, morgen Sonntag, Samstag. 37 Grad und am Sonntag dann ebenfalls 37 Grad mit der Spitze Hitze. Ja, trinkt viel, sucht ein schön schattiges Plätzchen.
1: Sonnencreme nicht vergessen.
0: Richtig. Und am besten nichts tun.
1: Gute Idee.
0: Ja. Ich hoffe, es ist genau so viel los wie nichts auf den Straßen.
1: Ja, ich wollte gerade sagen, viele von euch sind schon daheim oder machen heute Homeoffice. Man sieht es auf alle Fälle auf den steirischen Straßen. Ihr kommt überall super voran. Gute Fahrt.
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0: Sehr schön gepfiffen, Herrmann Maroon 5. Mhm. Schönen guten Morgen, 9 Minuten wird's 8:30. Die Antenne Steiermark, Muntermacher am Freitag.
1: Guten Morgen.
0: Das Wochenende steht vor der Tür, Riesenhitzewelle, aber auch einiges, was passiert am Wochenende, Valentina.
1: Die inneren Akkus aufladen könnt ihr morgen bei der Wanderung am Kraftberg in Bad Schwanberg. Um 8.30 Uhr geht's da los mit super schönen Ausblicken und einer guten Jausenpause.
0: Außerdem könnt ihr morgen auch unsere Sanitäter unterstützen.
1: Ja, beim Rotkreuzfest in Trofeiach ab 10 Uhr am Rossmarkt. Gute Musik und auch Kinderanimation für euch. Und einen Programmpunkt haben wir noch und der kommt von Mario.
2: Ja, hallo. Am Wochenende geht es am Göstinger Platz zum Benefizturnier. Da werden wir viel arbeiten, viel Fußball spielen, Geld sammeln für einen guten Zweck, Spaß haben und ein bisschen schwitzen. Sonntag, 28.06. Göstinger Platz. Euch allen einen schönen Tag.
0: Ja, danke schön für den Tipp und auch euch natürlich schönes Wochenende.

0: Es wird heiß, 36 Grad heute bei viel Sonne und genauso geht's am Wochenende weiter, morgen Samstag und am Sonntag. Bis zu 37 Grad, also Höhepunkt der Hitzewelle. Ebenfalls mit viel Sonne. Am Sonntagabend mischen sich dann ein paar Wärmegewitter dazu. In 5 Minuten wird's 8:30.
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2: Mit Melanie Wenig, guten Morgen. Zu einem Badeunfall in einem Freibad sind Einsatzkräfte gestern in St. Barbara im Mürztal gerufen worden. Ein 3-jähriger Bub ist im Bereich der Kinderrutsche mit dem Gesicht nach unten unter Wasser getrieben. 2 Badegäste haben das Kind sofort aus dem Becken gezogen und wiederbelebt. Der Bub konnte stabilisiert werden und wurde ins LKH Graz geflogen. Nach einem tödlichen Busunfall ist die 19-jährige Lenkerin freigesprochen worden. Ein Kleinbus mit 40 Fahrgästen ist vor über einem Jahr in Schladming über einen Hang gestürzt, darunter ein Toter und mehrere Schwerverletzte. Die junge Lenkerin war wegen fahrlässiger Tötung und schwerer Körperverletzung angeklagt. Ihr Beifahrer soll sich damals aber nicht angeschnallt haben und ist auf die Lenkerseite gekippt. Dabei dürfte die 19-jährige das Lenkrad verrissen haben. Wegen der engen Straße hatte sie keine ausreichende Reaktionszeit. Sie ist freigesprochen worden.
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2: Das Formel-1-Wochenende in Spielberg und der Start in die Ferien in gleich 3 deutschen Bundesländern bringen die erste große Sommerreisewelle in Österreich. Die ASFINAG rechnet damit, dass am Wochenende besonders auf der A9 Pyrn-Autobahn, der A10 Tauern-Autobahn und der A13 Brenner-Autobahn viel los sein wird. Weil sich die Hitzewelle dem Höhepunkt nähert, rät die ASFINAG auch, ausreichend Wasser im Auto dabei zu haben.
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0: Wie schaut es denn auf unseren Straßen aus, Valentina?
3: Alle Hauptverbindungen sind frei, da läuft es echt super bei euch. 0316 80 90 80, die Nummer, wenn es doch was gibt, gerne anrufen. Gute Fahrt.

0: 10 Minuten nach 8:30 hier sind die Antenne Steiermark Muntermacher am Freitag. Ich übe schon ganz fleißig für die Formel 1 als Boliden-Imitator.
1: Und? Muss noch ein bisschen üben, glaube ich, aber vielleicht nächstes Jahr.
0: Ja. Gut Ding braucht, weil geübt haben zumindest ganz, ganz viele, die auf solchen Instrumenten unterwegs sind. Ein bisschen weiter noch in der Obersteiermark in Liezen. Da findet nämlich dieses Wochenende das Bezirksmusikertreffen Liezen in St. Gallen statt.
1: Das Beste.
0: Und ja, das warst du da schon mal?
1: Ja, ich habe ja selber in einer Kapelle gespielt und die Bezirksmusikertreffen gibt es.
0: Du hast ein Instrument gespielt?
1: Ja.
0: Echt? Was denn?
1: Querflöte.
0: Ja, stimmt, gibt's auch, gell?
1: Gibt's auch, ja.
0: Jakob ist auch einer, der mit der Musi unterwegs ist an diesem Wochenende bei dieser Hitze. Jakob, was spürst du nochmal?

0: Posaune, Tenorposaune.
1: Das ist ja dieses Bop, Bop, Bop, Bop, Bop, Bop, Bop, Bop, Bop.
0: Ist auch möglich, ja. Die Posaune ist sehr vielseitig.
1: Das liebt sie ja immer, gell? Wenn man sagt, ihr spielt sie nur Bop, Bop, Bop.
0: Richtig, ja. Das lieben wir. Aber wir können auch schöne Melodien spielen.
1: Sag einmal, wie fühlt sich so eine Posaune bei 30 Grad an? Eher wie ein Instrument oder schon wie eine Bratpfanne?
0: Es ist nah an der Bratpfanne. Also man muss immer schauen, dass das Mundstück wohl temperiert ist.
1: Das muss ja der absolute Wahnsinn sein, oder?
0: Ja, es ist schon die Hitze, man merkt es ordentlich. Es ist mit dem Sport, die Leistungsfähigkeit nimmt ab. Es ist wirklich wichtig, viel zu trinken, vor allem Wasser.
1: Das ist gut, dass du jetzt als Musiker das noch ergänzt hast, dass es sich um Wasser handelt.
0: Man könnte es ja auch missverstehen.
1: Eben, ja. Und wie oft denkst du dir so während des Spielens, wieso habe ich Posaune und nicht Blockflöte gelernt?
0: Gar nie eigentlich. Also ich bin, egal welche Temperatur, ganz stolz auf meine Instrumentenwahl.
1: Ja, dann viel Spaß beim Bezirksmusikertreffen, allen, die da mitmachen, und natürlich dir auch, Jakob, gell?
0: Dankeschön, schönes Wochenende.
1: Ja, wünschen wir dir auch einen schönen Start in den Freitag. Es ist 5 Minuten nach 8:30.

0: 10 Minuten nach 8:30. Einen schönen guten Morgen mit Antenne Steiermark. Viertelstündlich gibt es für euch das Verkehrs- und Blitzer-Update.
1: Ihr kommt überall super gut voran.
0: Eine gute und sichere Fahrt.
1: Heiß.
0: Ja, na, passt schon. Oft einmal gibt es nicht mehr zum Erzählen. Passt ja eh. Wettertechnisch gibt es genauso viel. Es wird heiß. 36 Grad, Sonne schaut aus dem Fenster, so bleibt's.
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1: Wettertechnisch lacht uns heute den ganzen Tag die Sonne entgegen, das auch das ganze Wochenende lang. Heute bei bis zu 36 Grad, morgen und am Sonntag sogar bei bis zu 37 Grad, also dann die Spitze der Hitzewelle. Und am Sonntagabend mischen sich dann sogar auch noch ein paar Wärmegewitter dazu.
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1: 9:05.
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4: Mit Melanie Wenig. Lange Hitzeperioden und Trockenheit werden für Versicherungen zu einem immer größeren Thema. Vor allem Dürre und Waldbrände verursachen Schäden in der Landwirtschaft, an Gebäuden oder Straßen. Gegen Hitze selbst ist es nicht möglich, sich zu versichern. Wohl aber gegen ihre Folgen, sagt Klaus Scheidegel von der Vereinigung der Länderversicherer.
5: Es gibt ja immer eine Folge von Hitze. Beispiel, das ist eine Dürre, das ist ein Waldbrand. Zum Beispiel die Kärntner Kollegen beschäftigen sich gerade intensiv mit dem Thema der Waldbrandversicherung. Hier gibt es Versicherungslösungen. Individuell als Person gibt es natürlich die ganze Breite der personenbezogenen Versicherungen.
4: Künftig soll außerdem die Vorbeugung von Schäden stärker in den Fokus rücken. Gemeinsam mit Wissenschaft, Politik und Wirtschaft sollen neue Projekte entwickelt werden.
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4: Nach den vielen Missbrauchsvorwürfen gegen das SOS Kinderdorf präsentiert die unabhängige Reformkommission heute erste Ergebnisse. Unter der Leitung von Irmgard Gries, der ehemaligen Präsidentin des Obersten Gerichtshofs, wurde seit vergangenen September etwa ermittelt, inwiefern Vertuschungen stattgefunden haben und wo es unklare Verantwortlichkeiten gegeben hat. Im Mittelpunkt der Aufarbeitung stehen die Missbrauchsvorfälle in den Standorten Moosburg und Imst. In Italien hat das oberste Gericht nun die Urteile rund um das Zugsunglück in Viareggio im Juni 2009 gegen 12 Menschen bestätigt, darunter auch 2 österreichische Bahnmanager. Die beiden haben je über 5 Jahre Haft bekommen. Ebenfalls 5 Jahre Gefängnis hat es für den Ex-Chef der Staatsbahn und des Schienennetzbetreibers gegeben. Beim Unglück sind damals 32 Menschen ums Leben gekommen. Weil es zuletzt einige Haisichtungen gegeben hat, müssen in Sydney immer wieder Strände gesperrt werden. Drohnenaufnahmen der sogenannten Drone Shark App haben etwa einen weißen Hai vor dem weltberühmten Bondi Beach gezeigt. Vor 2 Wochen hat es eine Attacke gegeben. Australien investiert verstärkt in Hai-Drohnenüberwachungen.
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1: 9:15.
6: Da ist jetzt eine Sperre hereingekommen. Für die B70 die Packerstraße in beiden Richtungen. Der Umfahrungstunnel Voitsberg ist bis ca. Mittag gesperrt wegen Arbeiten. Ausweichen könnte über das Stadtgebiet Voitsberg. Gibt's weitere Infos, dann bitte direkt an uns 0316 80 90 80.
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1: Valentina Ober und Markus Dietrich hier, schönen guten Morgen. Und viel Spaß schon mal dieses Wochenende bei der Formel 1 am Red Bull Ring in Spielberg. Die FIA hat jetzt übrigens, weil es ja so heiß wird, mit bis zu 37 Grad das Hitzeprotokoll aktiviert. Das heißt, die Fahrer dürfen jetzt während dem Rennen so

0: spezielle Kühlwesten tragen. Ja?
1: Gott sei Dank.
0: Kleiner Tipp von mir, wie wär's mit so Trinkhelmen, weißt, wo du oben Getränke rein tun kannst?
1: Voll gute Idee.
0: Dann hast du unterwegs auch immer gleich was dabei. Für den Rest, Wasser, Wasser, Wasser, ganz, ganz wichtig dieses Wochenende.

0: Die Sugar Babes auf Antenne Steiermark. Es ist 9:11. Schönen guten Morgen. Viertelstündlich gibt's für euch das Verkehrs- und Blitzer-Update. Wie läuft's auf den Straßen, Valentina?
1: Bitte Vorsicht auf der A2 Südautobahn Richtung Wien zwischen dem Knoten Graz Ost und Lassnitzhöhe. Da steht ein defektes Fahrzeug. Bitte aufpassen. Und bis 70 Packerstraße in beiden Richtungen. Da haben wir die Sperre vom Umfahrungstunnel Voitsberg bis heute Mittag wegen Arbeiten. Ausweichen geht da über das Stadtgebiet Voitsberg. Gibt's weitere Infos, dann bitte anrufen 0316 80 90 80. Gute und sichere Fahrt euch.
0: Es wird ordentlich heiß an diesem Wochenende. Heute 36 Grad, viel Sonne. Es wird aber noch wärmer und zwar am Samstagmorgen mit bis zu 37 Grad. Hitzespitze ist dann am Sonntag und da mischen sich dann am Abend auch ein paar Wärmegewitter dazu.
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0: einen schönen Start in den Freitagmorgen. Hier sind die Antenne Steiermark Muntermacher und wettertechnisch schaut es heute so aus, dass wir wieder ordentlich ins Schwitzen kommen. Sonne 36 Grad, es wird aber noch viel, viel heißer. Morgen Samstag 37 Grad, ebenfalls viel Sonne. Das gleiche auch am Sonntag und da gibt es dann am Abend sogar ein paar Wärmegewitter.
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2: Mit Melanie Wenig. Pünktlich zur Hitzewelle zeigt ein Preischeck der Arbeiterkammer Steiermark, der Badespaß ist heuer wieder teurer geworden. Die Eintrittspreise in 45 Freibädern und 15 Badeseen sind im Schnitt um 4,5% gestiegen, Familienkarten sogar um knapp 9%. Auch die Buffetpreise haben kräftig angezogen, sie liegen durchschnittlich um mehr als 9% über dem Vorjahr. Verglichen wurden außerdem die Kosten für Freizeitangebote wie Trampolin oder Tischtennis. Zu einem Badeunfall in einem Freibad sind Einsatzkräfte gestern in St. Barbara im Mürztal gerufen worden. Ein 3-jähriger Bub ist im Bereich der Kinderrutsche mit dem Gesicht nach unten unter Wasser getrieben. 2 Badegäste haben das Kind sofort aus dem Becken gezogen und wiederbelebt. Der Bub konnte stabilisiert werden und wurde ins LKH Graz geflogen.
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2: Nach den vielen Missbrauchsvorwürfen gegen das SOS Kinderdorf präsentiert die unabhängige Reformkommission aktuell ihre ersten Erkenntnisse. Unter der Leitung von Irmgard Chris, der ehemaligen Präsidentin des Obersten Gerichtshofs, wurde seit vergangenen September etwa ermittelt, inwiefern Vertuschungen stattgefunden haben können oder wo es unklare Verantwortlichkeiten gegeben hat. Im Mittelpunkt der Aufarbeitung stehen die Missbrauchsvorfälle an den Standorten Moosburg und Imst.
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0: Um kurz vor 9:30, wie läuft's auf den Straßen, Valentina?
3: Wir haben ein defektes Fahrzeug auf der A2 Südautobahn Richtung Wien zwischen dem Knoten Graz Ost und Lassnitzhöhe und bis Mittag B70 Packerstraße in beiden Richtungen. Da ist der Umfahrungstunnel Voitsberg wegen Arbeiten gesperrt. Ausweichen könnt ihr über das Stadtgebiet Voitsberg. Gute und sichere Fahrt.
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0: Hier sind die Antenne Steiermark Muntermacher am Freitag. Hey, heißen Start in Richtung Wochenende. Bei mir wird es ja auch immer heißer. Das liegt aber jetzt nicht nur unbedingt an der Temperatur von draußen, sondern
3: so,
0: an
3: meinem...
0: Ja, Tini, ja, auch heute wieder fesch rausgeputzt.
3: Ja,
0: aber wir haben ja auch ordentlich viel Besuch hier. Die Volksschule Neufeld schaut uns das Studio gerade an. Ja, jetzt komm, lass doch mal was hören. Ja, neben mir hat die Claire auch mittlerweile schon meinen Platz besetzt. Na, wie sitzt sie bei mir am Sessel?
5: Ja, ich bin die Claire.
0: Ja, super. Und ist gemütlich auf meinem Sessel?
5: Ganz gemütlich.
0: Ganz gemütlich. Macht Spaß bei uns?
5: Ganz Spaß.
0: Ja, ganz viel Spaß. Also dann erklären wir hier noch ein bisschen, wie das Studio funktioniert. 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So, jetzt habt ihr Mama, Papa stolz gemacht. Und jetzt spielen wir ein bisschen Musik. Gell? Hier ist Pitbull und Kesha. Hier ist Timba.
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0: einen schönen guten Morgen am Freitag mit der Antenne Steiermark munter machen. Es ist 9:05. Das ist eigentlich schon ein Wahnsinn. Pro Woche werden Hunderte, wenn nicht Tausende Songs weltweit veröffentlicht.
1: Wahnsinn eigentlich.
0: Ein Bruchteil davon landet tatsächlich im Radio. Mhm. Noch weniger werden zum Hit. Und ganz kleiner Teil davon bleibt für die Ewigkeit. Und der Song gehört genau dazu. Und den kennt man schon an der ersten Sekunde eigentlich.
1: Absolut. Brügers.
0: Nena mit ihrem Leuchtturm.
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1: 9.42 Uhr, Antenne Steiermark, viertelstündlich mit dem Verkehrs- und Blitzer-Update.
2: Wir haben noch immer die Sperre auf der B70 der Packerstraße in beiden Richtungen. Der Abfahrungstunnel Voitsberg ist noch bis Mittag gesperrt wegen Arbeiten. Ausweichen geht über das Stadtgebiet Voitsberg. Gute Fahrt.
1: Heute wird's heiß, 36 Grad und ganz viel Sonne.
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2: Extreme Hitze erwartet uns in den nächsten Tagen. Heute 36 Grad, morgen und am Sonntag dann bis zu 37. Dazu knallt die Sonne richtig runter. Es wird also wirklich drückend. Am Sonntag sind dann am Nachmittag mehr Wolken dabei. Stellenweise gibt's dann Wärmegewitter. Es ist 5 vor 10.
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3: Mit Melanie Wenig. Pünktlich zur Hitzewelle zeigt ein Preischeck der Arbeiterkammer Steiermark, der Badespaß ist heuer wieder teurer geworden. Die Eintrittspreise in 45 Freibädern und 15 Badeseen sind im Schnitt um 4,5% gestiegen. Familienkarten sogar um knapp 9%. Auch die Buffetpreise haben kräftig angezogen. Sie liegen durchschnittlich um mehr als 9% über dem Vorjahr. Verglichen wurden außerdem die Kosten für Freizeitangebote wie Trampolin oder Tischtennis.
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3: Gereizte Augen oder eine rinnende Nase. Die Pollen machen noch immer einigen Menschen in Österreich zu schaffen. Knapp ein Fünftel der Österreicher leidet unter einer Allergie, hat der neue IMAS-Report zur Allergiewoche ergeben. Rund 1,3 Millionen Menschen im Land plagt eine Allergie. Die meisten leiden unter Heuschnupfen. Tabletten dagegen nehmen lediglich 11%. Nach den vielen Missbrauchsvorwürfen gegen das SOS Kinderdorf präsentiert die unabhängige Reformkommission diesen Vormittag erste Erkenntnisse. Unter der Leitung von Irmgard Griss, der ehemaligen Präsidentin des Obersten Gerichtshofs, wurde seit vergangenen September etwa ermittelt, inwiefern Vertuschungen stattgefunden haben können oder wo es unklare Verantwortlichkeiten gegeben hat. Im Mittelpunkt der Aufarbeitung stehen die Missbrauchsvorfälle an den Standorten Moosburg und Imst. Und wegen des KI-Ausbaus sind Speicherchips und Grafikkarten weltweit sehr gefragt. Deswegen sind Spielkonsolenhersteller wie Sony oder Nintendo bereits mit ihren Preisen nach oben gegangen. Jetzt zieht auch mit Microsoft der nächste große Player nach. Die Preise für die Xbox-Konsolen steigen ab August weltweit zwischen 90 und 130 Euro.
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2: Da haben wir noch die Info für die B70, die Packerstraße in beiden Richtungen. Der Umfahrungstunnel Voitsberg ist noch bis zum Mittag wegen Arbeiten gesperrt. Ausweichen könnte da über das Stadtgebiet von Voitsberg. 0316 80 90 80. Habt ihr weitere Infos, dann bitte anrufen. Gute und sichere Fahrt euch.
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2: Ja, hallo am Freitag. Beim Ventilator habt ihr den Turbo eingeschalten. Die Klima ist auch auf Anschlag aufgedreht. Und bei den Hits gehen wir jetzt auch Vollgas mit Love Generation von Bob Sinclair. Freut mich sehr, dass ihr dabei seid an diesem heißen Freitag. Gehen wir noch die letzten Stunden Arbeit an, bevor es dann in Richtung Wochenende geht. Bin die Valentina. Ich freue mich, dass ihr da seid.

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0: Fünf Minuten vor 11:30 ist es. Wir schauen gemeinsam auf die steirischen Straßen, auf die A2 Südautobahn Richtung Klagenfurt. Da gibt es zähflüssigen Verkehr wegen eines Schwertransportes bei Muskirchen. B70 Packerstraße in beiden Richtungen. Der Umfahrungstunnel Voitsberg ist noch bis zum Mittag wegen Arbeiten gesperrt. Ausweichen geht da über das Stadtgebiet Voitsberg. Dann B320 Enstalstraße Richtung Lietzen. Da staut es im Baustellenbereich bei Schladming. Da verliert er 10 Minuten. L518, das ist die Murtal-Begleitstraße. Da gibt es eine Sperre in St. Marien-Feistritz nach einem Unfall. Ihr könnt da ausweichen über die S36. Geblitzt wird auch schon im Pischelsdorf Richtung Hartberg am Ortsende und auch in Judendorf-Straßengel nach der Hellmann-Kurve im 50er. Alle Staus, alle Blitzer, alle Verkehrsinfos gibt's auch jederzeit bei uns im Web und in der Antenne Steiermark-App. Gute und sichere Fahrt und happy Vormittag am Freitag auf Antenne Steiermark. Das ist Natur pur. Das erste Öko-Hotel Österreichs ist das Bio-Landhaus Ache im Kärntner Eberstein, das sich auch österreichweit als zweites Hotel bio-zertifizieren hat lassen. Und das bereits seit 41 Jahren mit rein vegetarischer und auch veganer Küche, eben aus biologischem Anbau. Was aber Öko-Hotel genau bedeutet, das erzählt euch jetzt der Gastgeber, der Ilmar Tessmann.
1: Der ökologische Bereich, da geht es darum, welche Baumaterialien verwendet werden, Holz und Lehm und Ziegel, dass man ein entsprechendes Abfall- und Energiekonzept hat. Da gibt es große Bereiche, wo man versucht, so ganzheitlich nachhaltig ein Hotel zu betreiben. Und das bekommt man als Basis bei uns. Neben der besonderen Lage, mit Blick überhalb Kärnten, haben wir uns hier ein kleines Refugium, eine Arche, ein Biolandhaus Arche, geschaffen.
0: Was bietet ihr denn noch so an?
1: Wir haben neben dem Urlaubsgast auch einen kleinen Bereich Seminare, der sich gut entwickelt, wo wir so Yoga machen oder auch schamanische Seminare, indianisch, besser sehen, Routen gehen. So in dem Bereich arbeiten wir auch. Und so ist eine Klientel, die halt ein bisschen in dem Bereich orientiert ist oder zumindest Interesse in dem Bereich zeigt.
0: Sehr cool. Im Sommer gibt es auch super Familienangebote wie Nachtfackelwanderungen zum Beispiel, Specksteinschleifen oder Tierwanderungen. Mehr über das Biolandhaus Ache gibt es auf bioache.at. Schönen Freitag!

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0: Sonnencreme, Sonnenbrille, Kapperl, luftige Kleidung, viel zu trinken und auch einen Schattenplatz im Freibad. Es wird so unglaublich drückend heiß mit bis zu 37 Grad am Wochenende. Erst am Sonntag kommen dann mehr Wolken dazu und es gibt einzelne Wärmegewitter. Sonst gibt die Sonne echt überall Vollgas.
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0: Es ist 5 vor 11.
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3: Mit Melanie Wenig. Die Polizei in Leibnitz sucht die Besitzer von 3 wiedergefundenen E-Scootern, die vermutlich gestohlen wurden. Ermittlungen haben ergeben, dass die Verdächtigen für mehrere E-Scooter-Diebstähle aus Stiegenhäusern und Fahrradabstellplätzen von Mehrparteienhäusern verantwortlich sein könnten. Bisher konnten die sichergestellten Scooter keinen Geschädigten zugeordnet werden. Wer in der Region seinen E-Scooter vermisst, soll sich bei der Polizeiinspektion Leibnitz melden.
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3: Die Formel 1 reagiert auf die angekündigte Hitzewelle für das Rennen jetzt am Wochenende in Spielberg mit einer offiziellen Hitzewarnung. Das erste Mal dieser Saison gelten spezielle Regeln für die Teams und ihre Fahrer. Für die erwarteten 300.000 Besucher stehen am Red Bull Ring auch gratis Wasserstationen und Sonnencreme bereit. Ein Paragleiter ist gestern in Mittersill, Salzburg, abgestürzt. Der 60-Jährige ist am Stubbenkogel in felsigem Gelände liegen geblieben. Bergretter haben sich zum schwerverletzten Paragleiter abgeseilt. Der Deutsche musste ins UKH Salzburg geflogen werden. Und der Tiergarten Schönbrunn freut sich über Nachwuchs bei den Blauen Wienern. Gemeint ist eine Kaninchenrasse, die ursprünglich aus Wien stammt. Vergangenen November sind die Kaninchen eingezogen. Jetzt gibt es 6 Jungtiere. Die Blauen Wiener haben ihren Namen wegen des bläulichen Fells.
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0: A9 Pirn-Autobahn Richtung Linz im Baustellenbereich bei Seinsberg. Da ist ein Unfall passiert. Der 2. und auch der 3. Fahrstreifen sind aktuell gesperrt und es staut schon. B70 Packerstraße in beiden Richtungen. Da ist der Umfahrungstunnel Voitsberg noch wegen Arbeiten gesperrt. Ausweichen geht über das Stadtgebiet Voitsberg. B320 Enztalstraße Richtung Lietzen. Da bis die Stau im Baustellenbereich bei Schladming. Plant ein paar Minuten mehr ein. Und die Sperre auf der L518 der Murtalbegleitstraße in St. Marein-Feistritz auch nach einem Unfall. Da könnt ihr über die S36 ausweichen. Geblitzt wird im Pischelsdorf Richtung Harzberg am Ortsende, in Jürgendorf Straßengel nach der Hellmannkurve im 50er und auf der B116 der Leobener Straße am bei der Ortseinfahrt Leoben. 0316 80 90 80 habt ihr weitere Infos, dann bitte einfach an uns. Gute und sichere Fahrt.
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0: Hallo ihr Lieben, ich wünsche euch heute einen wunderschönen Freitag und es freut mich sehr, dass ihr dabei seid. Und da hat sich jemand gemeldet vorhin bei mir.
4: Matthias, da, hi, ihr habt so geile Musik. Ich bin gestern und heute im Homeoffice und es ist so quer durch die Bank alles. Also es ist sehr gut. Das war's schon wieder.
0: Ja, das freut uns sehr. Danke für das Kompliment. Ihr hättet gesagt, dann machen wir einfach gleich weiter, oder? Mit der Supermischung Miley Cyrus gleich. Und jetzt Ari mit 17. Schönen Freitag euch.

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1: Es darf bei euch im Taxi und LKW, ja, gemütlich dahin gehen. Es darf aber auch immer ein bisschen Party gemacht werden und mehr Stimmung. Und dann unbedingt mit einem Hit, der bleibt. So wie der, Robert Miles mit Children. Ich wünsche euch eine gute und peppige Fahrt.
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1: Es wird noch mehr, ihr wisst das eh.

0: Das Antenne Steiermark Verkehrs- und Blitzer-Service. Da schauen wir auf die A9-Pürnautobahn in Richtung Linz. Da ist ein Unfall passiert zwischen dem Knoten Graz West und Seiersberg. Der zweite und dritte Fahrstreifen sind aktuell gesperrt und es staut schon bis Karlsdorf zurück. Zeitverlust eine Viertelstunde aktuell. B70 Packerstraße in beiden Richtungen. Der Umfahrungstunnel Voitsberg ist noch bis 12 Uhr gesperrt wegen Arbeiten und geblitzt wird auch in Pischelsdorf Richtung Harzberg am Ortsende. Gute und sichere Fahrt.
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0: Fünf Minuten vor halb zwölf ist es. Wir schauen gemeinsam auf die steirischen Straßen. Ich habe gute Nachrichten von der A9-Pyrn-Autobahn Richtung Linz. Die Unfallstelle zwischen dem Knoten Graz-West und Seiersberg ist geräumt. Und dann habe ich noch die Tunnelsperre auf der B70 der Packerstraße. Der Umfahrungstunnel Voitsberg ist noch eine halbe Stunde wegen Arbeiten gesperrt. Ausweichen geht da in der Zwischenzeit über das Stadtgebiet Voitsberg. Geblitzt wird auch auf der B116 der Leobener Straße bei der Ortseinfahrt Leoben. Alle Staus, Blitzer, Verkehrsinfos auch jederzeit bei uns im Web und in der Antenne Steiermark-App für euch. Kommt gut an.
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0: Das Schweizer Altstadtfest in der Innenstadt. 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Um 18.30 Uhr geht's los. 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

0: Leon, was sagst du zum Wetter?
1: Ja, ich muss leider sagen, es ist brutal heiß in der Steiermark aktuell. So gut wie im ganzen Land scheint die Sonne. Es gibt nur ein paar Wolken am Himmel, die etwas Schatten spenden. Die Temperaturen, die liegen heute bei nur 31 bis 35 Grad. Morgen haben wir dann den Temperaturhöhepunkt mit bis zu 37 Grad. Dazu ist es wolkenlos und die Sonne scheint wieder überall. Ab Mittag gibt es ein paar Wolken und es weht ganz leicht der Wind.
0: 12:05 ist es.
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3: Mit Melanie Wenig. Während sich in den USA, Kanada und Mexiko alles um Fußball dreht, steht bei uns die Formel 1 an diesem Wochenende am Red Bull Ring in

0: Spielberg im Fokus. Zehntausende Rennsportfans sind schon am Weg. Dementsprechend viel los wird auf den Straßen sein. Vor allem am Sonntag rechnet der ÖAMTC mit Staus. Die Polizei setzt auf modernste Technik, um die Fans schon heute so stressfrei wie möglich an den Ring zu bringen. Unter anderem sind Drohnen im Einsatz, sagt Polizeisprecher Sabri Yorgun.
1: Die Kolleginnen und Kollegen werden dann natürlich auch diese Drohnenbilder begutachten, um eventuell auch Routen zu ändern. Deswegen können wir nur bitten, die Anweisungen der Kolleginnen und Kollegen vor Ort Folge zu leisten, weil die am ehesten Bescheid wissen, wo es jetzt am raschesten vorangeht für die Besucherinnen und Besucher.
0: Der ÖAMTC empfiehlt außerdem die Anreise mit Öffis oder per Zug nach Knittelfeld. Von dort gibt es einen kostenlosen Shuttle zum Ring.
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0: Europas größter Autobauer Volkswagen steht vor einem weiteren massiven Stellenabbau. In den nächsten Jahren sollen weltweit bis zu 100.000 Arbeitsplätze wegfallen, schreibt das Manager-Magazin. Das wäre eine Verdoppelung des bisherigen Abbauziels. Außerdem könnten dem Bericht zufolge 4 Werke geschlossen werden. Der Verkehrsclub Österreich hat jetzt pünktlich zum Start der Sommerreisezeit die Spritpreise in Europa verglichen. Für 50 Liter Diesel gibt es Preisunterschiede von bis zu 35 Euro. Am teuersten ist tanken in Dänemark und in der Schweiz, am billigsten in Spanien oder Polen. In Kroatien kostet der Tank gut 10 Euro weniger als bei uns, in Italien dafür 10 Euro mehr. Weil es zuletzt einige Haisichtungen gegeben hat, müssen in Sydney immer wieder Strände gesperrt werden. Drohnenaufnahmen der sogenannten Drone Shark App haben etwa einen weißen Hai vor dem weltberühmten Bondi Beach gezeigt. Vor 2 Wochen hat es eine Attacke gegeben. Australien investiert verstärkt in Hai-Drohnenüberwachungen.
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3: Auf der A9 Richtung Linz ist der Schadner Kugeltunnel gesperrt, und zwar wegen eines technischen Defekts. Auf der B70 Packerstraße die nächste Sperre vom Umfahrungstunnel Volzberg, und zwar in beiden Richtungen. Da sind jetzt die Wartungsarbeiten aber eh gleich beendet, dann braucht ihr auch nicht mehr ausweichen. Und noch einmal B70 Packerstraße Richtung Köflach, Sperre zwischen Rosenthal an der Kernach und Köflach. Und zwar muss da nach einem Unfall der Hubschrauber landen. Wenn es noch was gibt, 0316 80 90 80, gute Fahrt.
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3: Gehen wir's an.
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3: Wenn es so warm ist, dann wird man schon mal ein bisschen gaga im Kopf, oder? Man, das sind perfekte Voraussetzungen immerhin für unsere verrückte Stunde heute. Die ist ja wieder zwischen 3 und 4. Und ja, bis dahin dauert schon noch ein bisschen. Aber wir sammeln einfach jetzt schon gerne eure verrückten Musikwünsche zusammen. Falls ihr da schon einen im Kopf habt, den ihr unbedingt hören wollt, dann jetzt gerne anrufen 0316 80 90 80.

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Was tut sich auf den Straßen? Auf der A9 Richtung Linz ist der Schadnerkugeltunnel wegen eines technischen Defekts gesperrt. Außerdem B70 Packerstraße Richtung Köflach, Sperre zwischen Rosenthal und Köflach. Nach einem Unfall muss der Hubschrauber landen und in Spielberg staut schon wegen der

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0: schönen Freitag mit eurem Verkehrsupdate auf Antenne Steiermark. A9 Richtung Linz, der Schartner-Kugeltunnel ist gesperrt wegen eines technischen Defekts und wegen des Rückstaus ist auch der Grattkantunnel Nord zu. B70 Packerstraße Richtung Köflach, Sperre zwischen Rosenthal an der Kainach und Köflach nach einem Unfall. Und in Spielberg Stauz rund um Spielberg wegen der Formel 1 Anreise. Momentan habt ihr da 10 Minuten Zeitverlust. Alle Staus, Blitzer, Verkehrsinfos gibt's auch jederzeit im Web und in der App. Eine gute und sichere Fahrt wünsche ich euch. Antenne Steiermark-Hörerin Nadine aus Eggersdorf, die hat sich heute gemeldet bei uns.
1: Meine Cousine, die Danja, hat heute Geburtstag und zwar einen besonderen Tag, weil heute ist der 26.06.2026 und sie wird genau an diesem Tag 26. Aus diesem Grund möchte ich ihr gerne alles Gute zum Geburtstag wünschen. Also ich und meine Schwester, also die lieben Cousinen. Happy Birthday!
0: Das ist so ein cooler Zufall. Alles Gute zum Geburtstag, liebe Tanja. Und ich habe gehört, du bist so ein bisschen ein Taylor Swift-Fan. Deswegen jetzt einen wunderschönen Geburtstag mit dem aktuellen Hit Taylor Swift. 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

0: Es gibt gute Nachrichten für die anderen Pyrn Autobahn Richtung Linz. Die Sperre vom Schadner Kugeltunnel und vom Gradkorntunnel Nord, die sind wieder aufgeräumt, habt ihr wieder freie Fahrt. Sperre noch auf der B70 Richtung Köflach zwischen Rosenthal und Köflach nach einem Unfall und rund um Spielberg gibt Stau wegen der Formel 1 Anreise. Da bitte schon ein bisschen Geduld mitbringen. Eine gute und sichere Fahrt.
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0: Leon, wie weit sind wir schon am Thermometer?
1: Ja, aktuell, da messen wir in Hartberg, Köflach, Graz und in Feldbach an die 33 Grad. Dazu scheint überall die Sonne und es gibt nur vereinzelt ein paar Wolkenflecken. Die Temperaturen, die gehen aber sogar noch ein wenig rauf. Die Tageshöchstwerte, die liegen heute bei 35 Grad. Morgen, da wünsche ich euch dann wirklich einen Pool oder einen See oder sonst was zum Abkühlen. Wir bekommen bis zu 37 Grad und es wird wieder sehr sonnig mit ganz, ganz wenig Wolken am Himmel.
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0: Wir haben es 5 Minuten vor 1.
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4: Mit Helene Feichtenhofer. Der Grazer Architekt Eugen Groß hat Geschichte geschrieben. Er hat sich heute an der TU Graz seinen Doktortitel abgeholt und das mit 93 Jahren. An der TU Graz ist er damit der älteste Doktorand, der ein Doktoratsstudium abgeschlossen hat.
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4: Knapp ein Fünftel der Österreicherinnen und Österreicher leidet unter einer Allergie. Das sind rund 1,3 Millionen Menschen, zeigt ein aktueller IMAS-Report. Allergien haben in den letzten Jahren auch zugenommen, sagen uns Allergologen. Das

0: hängt mit den Umweltbedingungen zusammen. Pollen etwa werden aggressiver, weil sie sich mit den Komponenten der Umweltverschmutzung verbinden. In Europa sind 731 kriminelle Netzwerke aktiv, die zusammen mehr als 400.000 Mitglieder haben. Die Info heute der internationalen Polizeibehörde Europol. Diese Banden operieren oft grenzüberschreitend und hochprofessionell. Sie mischen im Drogenhandel, Cybercrime, Menschenhandel oder auch bei Geldwäsche mit. Wegen der extremen Hitze appelliert der Verein gegen Tierfabriken jetzt an die Fiaker-Unternehmen in Wien, den Pferden gleich von vorne weg hitzefrei zu geben, erst gar nicht mit den Tieren durch den dichten Stadtverkehr zu fahren. Derzeit bekommen die Fiaker-Pferde in Wien ab 36 Grad hitzefrei. Das sollte schon ab 30 Grad gelten, so die Tierschützer.
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2: B70 Packerstraße Richtung Köflach, nach wie vor Sperre zwischen Rosenthal und Köflach nach einem Unfall, und rund um Spielberg, da staut's noch immer wegen der Formel 1 Anreise, da braucht ihr 10 Minuten länger. 0316 80 90 80 ist die Nummer für all eure Verkehrsinfos. Eine gute und sichere Fahrt.
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2: So heiß, ja, viel hilft da nimmer, ich weiß nicht. Direkt vor den Ventilator setzen, ein nasses Handtuch in den Nacken legen und dann stehen wir das schon irgendwie durch heute. 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

Das ist wichtig. Bitte aufpassen auf der A9 Pyrn Autobahn, wenn ihr da gerade Richtung Linz unterwegs seid. Bei Graz West, da liegt ein Spanngurt auf der Fahrbahn. Gute und sichere Fahrt wünsche ich euch durch den Freitagnachmittag.

0: Antenne Steiermark ist da mit einem kurzen Verkehrsupdate. Bitte nach wie vor aufpassen auf der A9 Richtung Linz, da liegt bei Graz West noch ein Spanngurt auf der Fahrbahn und rund um Spielberg staut schon wegen der Anreise zum Grand Prix, der ja am Sonntag ist. Da braucht ihr rundherum ungefähr 10 Minuten länger. Gute und sichere Fahrt.
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0: Bitte nach wie vor vorsichtig fahren auf der A9 Richtung Linz. Da liegt bei Graz West noch der Spanngurt auf der Fahrbahn. Und rund um Spielberg fängt schon an zu stauen. Da reisen einige für die Formel 1 an und da braucht ihr ein paar Minuten länger.
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0: Staus, Blitzer, Verkehrsinfos, das gibt's alles auch jederzeit bei uns im Web und in der App für euch. Gute Fahrt jetzt gleich mit dem neuen Hit von Samba. Der ist zwar Popstar, aber gleichzeitig auch nur ein 20-Jähriger, der manchmal damit hadert, sich in seinem Körper wohlzufühlen oder auch Probleme mit dem Selbstbild hat. Und das hat er in seinem neuen Hit verpackt. My Body Isn't Ready.

0: Kurzes Update für euch auf Antenne Steiermark. Auf der A9 Richtung Linz, der Spandegurt bei Graz-Weste, bitte noch aufpassen. Außerdem A9 Richtung Linz, Stau im Baustellenbereich, und zwar beim Knoten Graz-West und in Spielberg. Da staut es rundherum wegen der Anreise zur Formel 1, da braucht ihr 10 Minuten länger.
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1: Da schwitzt man ordentlich, Leon.
2: Ja, die Hitzewelle, die hat die Steiermark voll im Griff. Heute bis zu 35 Grad. Morgen und am Sonntag gibt es sogar Topwerte von 37 Grad. Dazu scheint so gut wie ausschließlich die Sonne und es gibt nur vereinzelt ein paar Wölkchen am Himmel. Morgen macht das Wetter Copy and Paste. Es schaut genau gleich aus. Es scheint nur noch mehr die Sonne und eben bis zu 37 Grad.
1: 2:05 ist es.
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3: Mit Helene Feichtenhofer. Die Polizei in Leibniz hat einen E-Scooter-Dieb ertappt. Er dürfte in den vergangenen Wochen mehrere E-Scooter aus offen zugänglichen Stiegenhäusern und Abstellplätzen bei Mehrparteienhäusern gestohlen haben. Jetzt sucht die Polizei nach den echten Besitzern der Fahrzeuge. Mehr Infos zu den Scootern gibt's auf dem Kurznachrichtendienst X unter Polizei Steiermark.
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3: Um die Strompreise bei uns zu drücken, will Österreich mehr Strom aus Deutschland holen. Dazu müssen die Netze ausgebaut werden. Österreich und die Austrian Power Grid geben dafür 100 Millionen Euro aus. Die neue Leitung soll nächstes Jahr ins Netz gehen und in Österreich Stromkosten von etwa 300 Millionen Euro für uns alle sparen, so Wirtschaftsminister Hartmannsdorfer. Mordalarm in Wien, Maria Hilf. Gestern Abend ist die Leiche einer 70-jährigen Frau in einer Wohnung entdeckt worden. Die Polizei geht davon aus, dass die Pensionistin umgebracht wurde. Das Landeskriminalamt Wien ermittelt. Gute Nachrichten gibt's heute für den heimischen Tourismus. Zwischen Jänner und Mai hat es laut Statistik Austria um 2,3% mehr Nächtigungen gegeben. Insgesamt gut 64 Millionen. Die Zahl der Gäste hat sich um 3,3% auf 18,4 Millionen erhöht. Besonders stark war der Mai mit einem Plus von 12%. Das ist der höchste Maiwert seit Beginn der Aufzeichnungen im Jahr 1973.
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4: Auf der A2 der Südautobahn Richtung Wien, der Stau im Baustellenbereich zwischen Graz West und Graz Ost momentan eine Viertelstunde Zeitverlust für euch und rund 10 Minuten sind es rund um Spielberg. Da staut's wegen der Anreise zur Formel 1.
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4: Am Weg zum Freibad oder zum Badesee läuft jetzt Coldplay und ich drücke euch die Daumen, dass ihr noch ein freies Platzerl auf der Liegewiese ergattert.

0: Urlaub auf der Autobahn. Kann man sich Schöneres vorstellen. Aber genau so heißt der neue Hit von Rian. Ich meine, Rian, was hast du dir dabei gedacht?
1: Ja, die Idee zum Song basiert ganz einfach auf eigener Erfahrung. Also durch Kärnten, die Nähe zu Kroatien, Italien, da fährt man dann natürlich öfter mal in Urlaub und steht natürlich auch im Stau. So auch ich. Und da habe ich natürlich auch ein bisschen autobiografisch meine Erlebnisse in dem Song verarbeiten können.
0: Ja gut, gell, jeder, der schon mal zu Pfingsten Richtung Süden gefahren ist, der kennt das sehr, sehr gut. Was war so dein schlimmstes Stauerlebnis bis jetzt?
1: Mein schlimmstes Stauerlebnis war tatsächlich, das kann ich mich erinnern, da habe ich sehr Kopfweh gehabt, da habe ich Migräne gehabt und es war sehr heiß. Ich weiß nicht, die Klima hat auch nicht wirklich funktioniert und da habe ich auf jeden Fall sehr gelitten. Und da hätte ich mir gewünscht, ich hätte schon irgendwo am Meer liegen.
0: Das hört sich schrecklich an und da wundert es mich eigentlich fast ein bisschen, dass da so ein gut gelaunter Hit daraus entstanden ist. Für alle, die gerade im Stau stehen, das hebt die Laune. Urlaub auf der Autobahn.

0: Also das ist jetzt wirklich ein legendärer Hit, Infinity, Guru Josh Project. Also da kann es in der Sommerfest-Disco noch so spät sein, da kann man noch so müde sein um 3:30 in der Früh. Wenn der läuft, geht keiner heim.
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0: Was ist los auf den steirischen Straßen? Da gibt es Stau auf der A2 Richtung Wien im Baustellenbereich zwischen Graz West und Graz Ost. Eine Viertelstunde braucht ihr da länger. 10 Minuten Zeitverlust sind es aktuell, wenn ihr in Spielberg zum Ring unterwegs seid, weil ihr zum Grand Prix am Wochenende wollt. Ein unterwegs, gute und sichere Fahrt.
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0: Das ist euer Antenne Steiermark Verkehrsupdate. A2 die Südautobahn Richtung Wien, Staus im Baustellenbereich zwischen Graz West und Graz Ost, da braucht ihr eine Viertelstunde länger. Auf der A9 der Pyrenautobahn Richtung Linz, da steht ein defekter LKW und zwar bei Kammern auf der rechten Fahrspur, da bitte aufpassen. Und rund um Spielberg nach wie vor Stau wegen der Anreise zur Formel 1, 10 Minuten Zeitverlust.
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0: Alle Staus, Blitzer und auch Verkehrsinfos gibt's natürlich jederzeit, so auch bei uns im Web und in der App für euch. Gute und sichere Fahrt.
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0: Heute ist das Altstadtfest in der Weizer Innenstadt mit mehreren Bühnen und einem gratis Shuttlebus, der euch nach dem Feiern nach Hause bringt. Morgen dann Umiluren in Hartl, das Fußballturnier im legendären Kistenstadion ist wieder. Ab 12 Uhr geht's da rund, Kinderprogramm gibt's auch und danach wird in der Disco getanzt. Der Sportverein Scheifling St. Lorenzen feiert morgen seinen 80er, ganz Tagesprogramm steht da an. Segnung vom neuen Tribünendach, Frühshoppen und ein Legendenspiel zum Beispiel. Sonntag dann Winzifestl in Graz-Eggenberg bei der Vinzenzkirche ab 10.30 Uhr im Fahrgarten. Vorbeischauen, mitfeiern und was spenden für die Winziwerke, die freuen sich. Und dann gibt's noch eine Party am Sonntag, die Day-Party von Antenne Steiermark und South. Und zwar beim Weingut Gamse in Leutschach mit einem kühlen Glaserl Wein in der Hand. 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

0: Sommerstimmung pur. Antenne Steiermark ist da. Wie schaut's denn auf den Straßen aktuell aus? Ja, da haben wir noch immer Stau auf der A2 Richtung Wien. Der Klassiker im Baustellenbereich zwischen Graz West und Graz Ost. Und eine Info für die A9, die Pyrn-Autobahn Richtung Linz. Wenn ihr da im Bereich Kammern unterwegs seid, bitte aufpassen, da steht ein defekter LKW auf der rechten Fahrspur.
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0: Ein bisschen wie in der Kirche.
1: Ja, absolut.
0: Leon, es ist ein bisschen heiß, oder?
1: Ja, ich muss leider sagen, also es ist wirklich brutal heiß aktuell in der Steiermark. So gut wie im ganzen Land scheint die Sonne. Es gibt nur ein paar Wolken am Himmel, die etwas Schatten spenden. Die Temperaturen, die liegen heute bei 31 bis 35 Grad. Morgen und am Sonntag haben wir dann den Temperaturhöhepunkt mit bis zu 37 Grad. Dazu ist es wieder wolkenlos und die Sonne, die scheint überall. Ab Mittag gibt es ein paar Wolken und zumindest weht ein bisschen der Wind.
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0: 3:05 ist es.
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0: Mit Helene Feichtenhofer. 3 Tage wach bleiben für den Klimaschutz, der Plan fürs Wochenende der Aktivistinnen und Aktivisten der Plattform 1,5 Grad. Sie wollen eine Mahnwache am Karmeliterplatz abhalten, um auf die Wichtigkeit von Klimafragen für die Grazer Gemeinderatswahl kommenden Sonntag aufmerksam zu machen.
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0: Die Hitzewelle hält Europa und auch Österreich weiter im Griff und wirkt sich etwa auch auf die ÖBB aus. Die Bahn warnt schon vor möglichen Zugausfällen, weil sich bei so extremen Temperaturen quasi die Gleise verbiegen können. Nicht unbedingt nötige Zugfahrten sollten deswegen aktuell vermieden werden, so die Info der ÖBB. Das Doppelbudget der Regierung wurde heute im Parlamentarischen Budgetausschuss von Expertinnen und Experten zerlegt. Der Sparkurs wurde zwar grundsätzlich anerkannt, aber Strukturreformen vermisst. Es wird vor allem bezweifelt, dass das Budgetdefizit bis 2028 unter die erlaubten 3% der Wirtschaftsleistung sinken wird. Ohne Reformen, etwa beim Pensionssystem, werde man den Haushalt nicht in Ordnung bringen, so die Kritik etwa vom Fiskalrat. Eine spektakuläre Rettungsmission im Weltall plant die US-Raumfahrtbehörde NASA. Sie will einen Forschungssatelliten vor dem Absturz retten, der seit 2004 im All Gammablitze und Energieausbrüche im Universum erforscht. Morgen soll ein eigens entwickeltes Schleppraumschiff starten, das den Satelliten wieder in seine ursprüngliche Umlaufbahn zurückheben soll.
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4: Auf der A2, das führt Autobahn Richtung Wien, staut nach wie vor im Baustellenbereich. Zwischen Graz West und Graz Ost braucht ihr aktuell eine Viertelstunde länger. Und auf der A9 Richtung Linz, da steht ein defekter LKW. Und zwar bei Kammern auf der rechten Fahrspur, da bitte aufpassen. Wenn es noch was gibt, 0316 80 90 80. Gute und sichere Fahrt.
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4: Jetzt ist soweit für alle, die vor lauter Heiß schon so ein bisschen crazy im Kopf sind, ist es die perfekte Stunde. 0316 80 90 80. Die Nummer für eure Wünsche und der erste geht da gleich an
9: Jonas und Leo.

0: Was wünscht ihr euch?
1: Cosmo, Tanzschein.
2: Weil er witzig und cool ist.
0: Seid ihr ein bisschen traurig, dass er den Song Contest nicht gewonnen hat?
2: Ja, geht.
0: Wie findet ihr Bangaranga? Ist das cool?
2: Nee.
0: Okay. Ja, danke. Botschaft angekommen. Einmal Cosmo kommt sofort.

0: Ich glaube, das ist einer der beliebtesten verrückte Stunde-Hits ever. Dere, Dere von MC Deloney aus Fürstenfeld und von dem gibt's jetzt was brandneues.
1: Hi, da ist euer MC Deloney und passend zur WM, das ist mein neuer Hit in der verrückten Stunde auf Antenne Steiermark. Dere, Dere.
0: Ja, für die Fußball-WM immer wieder.

0: Dere, dere, dere.
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0: Kurze Pause von den verrückten Hits für ein Verkehrsupdate hier auf Antenne Steiermark. S36 Murtalschnellstraße Richtung Klagenfurt steht ein defektes Fahrzeug vor Knittelfeld Ost, bitte aufpassen. Und dann haben wir noch ein Pannenfahrzeug auf der A9 der Pyrn Autobahn Richtung Linz, ein defekter LKW bei Kammern auf der rechten Fahrspur. Gute und sichere Fahrt.
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0: Machen wir weiter mit dem nächsten Wunsch, der hoffentlich auch gute Laune macht in der verrückten Stunde.
1: Hallo, ich bin die Vanessa und ich wünsche mir gerne das Lied Humpa Humpa von die Felssprengler. Danke, tschüss.
0: Ja, gerne.

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1: Das ist das Antenne Steiermark Verkehrsupdate für euch. A2 Richtung Wien ist staut im Baustellenbereich zwischen Graz West und Graz Ost. Eine Viertelstunde braucht ihr länger. Und dann haben wir zwei defekte Fahrzeuge. Einmal einen defekten LKW auf der A9 Richtung Linz bei Kammern und ein Pannenfahrzeug auf der S36 Richtung Klagenfurt vor Knittelfeld Ost.
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1: 35 Grad draußen, 36. Immer anfühlen tut sich ja ein bisschen wie 50 Grad. Die Sonne knallt runter. Wer hätte sich gedacht, dass wir den Winter mal vermissen werden und die Eisheiligen. Jetzt ein paar Schneeflocken zur Abkühlung, ha? Da hätten wir einen Hit, der ganz gut dazu passt. Wie wär's? Wham! Last Christmas!

0: Schön, oder? Wir bleiben jetzt gleich noch ein bisschen im Winter mit dem Musikwunsch von der Eva aus Ilsweil. Der passt halt einfach perfekt dazu.
1: Ja, und zwar wäre Skifahren von Wolfgang Ambros ziemlich lässig. Dann kann man sich wenigstens im Kopf abkühlen.
0: Ach, jetzt ein bisschen im Schnee wälzen. Das wäre irgendwie schon was, oder?
1: Ja, wenigstens ein bisschen die Füße ins Kalte halten oder wie auch immer. Das, was man nicht hat, das will man haben, ne?
0: So ist es. Ein schönes Wochenende. Hoffentlich
1: ja, danke,
0: ist die Hitze zum Aushalten für euch.
1: Aber sicher, das werden wir schon hinkriegen.
0: Passt, baba.
1: Passt, danke, tschüss.

0: wieder mal auf der A2 Richtung Wien, Baustellenbereich zwischen Graz West und Graz Ost. Eine Viertelstunde Zeitverlust, 10 Minuten, weil auf der A9 Richtung Linz ein defekter LKW bei Kammern steht. Außerdem ein defektes Fahrzeug auf der S36 Richtung Klagenfurt vor Knittelfeld Ost und Graz Herrgott-Wiesgasse. Da ist ein Unfall passiert bei der Kreuzung zur Puntigammer Straße. Nur eine Fahrspur ist da frei und auch da dauert es ein bisschen länger.
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6: Ey, komm schon. Es ist kaum mehr was los. Ich hab Kopfweh. Und der DJ spielt die ganze Zeit nur so Elektrozeugs. Nicht mal was von David Guetta machte. Komm, lass uns nach Hause gehen.

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Du bist mir gleich aufgefallen. Voll Laser, wie du abgehst. Leider ist hier ja gleich Feierabend. Also ich bin noch gar nicht müde. Aber vielleicht, wenn du Bock hast. Ich hab eine Wohnung gleich hier in der Nähe. Wenn du willst, wir könnten ja dort weiter tanzen. Wenn du weißt, was ich meine. Oder willst du etwa allein nach Hause gehen?

Pass mal auf, Junge. Hier ist langsam Feierabend. Also geh runter von der Tanze. Ich will nach Hause. Der Barkeeper will nach Hause. Und der DJ ist müde, hörst du doch. Mach ein bisschen halblang jetzt. Hol deine Jacke, schnapp dir deine Mädels und geh nach draußen. Also, wir sehen uns nächste Woche wieder.

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2: Man könnte auch fast sagen, Leon, es ist gottlos heiß.
3: Absolut. Aktuell messen wir in Bad Radkersburg 4. Das hat mich so viel erwischt, muss ich sagen. In Bad Radkersburg 34 Grad, gleich wie in Leobenbruck oder auch in Frohnleiten. Dazu scheint überall die Sonne und es gibt nur vereinzelt ein paar Wolkenflecken. Die Temperaturen, die gehen aber auch noch ein wenig rauf heute. Die Tageshöchstwerte, die liegen bei 35 Grad. Morgen, ja, da wünsche ich euch dann wirklich einen Pool, an See oder sonst was zum Abkühlen. Wir bekommen bis zu 37 Grad und es wird wieder sehr sonnig mit ganz wenig Wolken am Himmel.
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6: Mit Helene Feichtenhofer. Der Grazer Architekt Eugen Groß hat Geschichte geschrieben. Er hat sich heute an der TU Graz seinen Doktortitel abgeholt und das mit 93 Jahren. An der TU Graz ist er damit der älteste Doktorand, der ein Doktoratsstudium abgeschlossen hat.
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6: Die aktuelle Hitzewelle lässt auch die Waldbrandgefahr wieder ansteigen. Die Warnung heute von Umweltminister Norbert Totschnig. Seit Jahresbeginn hat es in Österreich heuer schon mehr als 160 Waldbrände gegeben. Rund 180 Hektar Waldfläche sind bei diesen Bränden zerstört worden. Die beiden größten waren der Waldbrand im Lesachtal in Kärnten und der Waldbrand in Eisbach-Rhein nördlich von Graz. Russische Behörden haben auf der vom Kreml besetzten Krim den Ausnahmezustand ausgerufen, um wirtschaftliche Probleme zu bewältigen, wie der von Russland eingesetzte Gouverneur erklärt. Hintergrund sind aber die anhaltenden ukrainischen Angriffe auf die Halbinsel. Die Ukraine attackiert Nachschubwege, Energieinfrastruktur und Militärfahrzeuge, um Russland zum Frieden zu zwingen. Während viele über steigende Preise klagen, boomt der Luxusmarkt weiter, zeigen Zahlen des italienischen Luxusgüterverbands. Das globale Marktvolumen soll demnach heuer noch bis zu 1,47 Billionen Euro erreichen. Ein Plus von rund 2% im Vergleich zum Vorjahr. Besonders stark wächst das Geschäft mit Luxuserlebnissen wie Spitzenhotels, Kreuzfahrten und Privatjets.
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7: R2, die Südautobahn Richtung Wien, Stau im Baustellenbereich zwischen Graz West und Graz Ost. Aktuell braucht er da mindestens eine Viertelstunde länger. Auf der S6 Semmering-Schnellstraße Richtung St. Michael, da liegen LKW-Reifenteile vor dem Niklasdorf-Tunnel. Da bitte aufpassen, die Asfenag ist unterwegs. Und Graz-Hergot-Wiesgasse, da ist ein Unfall passiert bei der Kreuzung zur Pontigammer Straße. Es ist nur eine Fahrspur frei und auch hier braucht ihr ein paar Minuten länger. Wenn es noch was gibt, 0316 80 90 80, das ist die Nummer für eure Verkehrsinfos. Und jetzt, ja, halten wir gemeinsam diesen heißen Freitag aus. Ich hoffe, ihr habt gerade ein Avocado vor euch stehen oder vielleicht auch so ein Eisbecher Mahlzeit.
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Hot in Here von Nelly. Oh, das passt heute sehr gut. Wir machen auch gleich sommerlich weiter mit Nico Santos und seinem neuen Hit Why Don't You Stay. Das ist so ein bisschen der Soundtrack für eure Sommernächte voller Freiheit und voller Lebensfreude.

0: Jetzt ein Update von den steirischen Straßen für euch. Auf der A2 Richtung Wien staut es wieder mal im Baustellenbereich zwischen Graz West und Graz Ost. Der braucht hier eine Viertelstunde länger. Auf der S6 Richtung St. Michael, da liegen LKW-Reifenteile vor dem Niklasdorf-Tunnel, da bitte aufpassen. Und Graz-Hergot-Wiesgasse, da ist ein Unfall passiert bei der Kreuzung zur Puntigamer Straße. Nur eine Fahrspur ist frei.
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0: Antenne Steiermark ist da mit zu eurem Update von den Straßen. Wie schaut's da aus? A2 Richtung Wien, Stau im Baustellenbereich zwischen Graz West und Graz Ost. Da nach wie vor eine Viertelstunde Zeitverlust. Außerdem noch LKW-Reifenteile auf der S6 Richtung St. Michael vor dem Niklasdorf-Tunnel. Und in Graz die Unfallstelle in der Herrgott-Wies-Gasse bei der Kreuzung zur Puntigammer Straße. Alle Staus, Blitzer, Verkehrsinfos gibt's auch jederzeit im Web und in der App. Gute Fahrt.
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0: Leon, bei der Formel 1 in Spielberg dieses Wochenende wird es nicht nur wegen der Temperaturen heiß hergehen.
2: Ja, nachdem der Mercedes-Spitzenreiter Kimi Antonelli im Rennen vor 2 Wochen in Barcelona wegen eines technischen Defekts keine Punkte holen konnte, hat der Rekordweltmeister Lewis Hamilton mit Ferrari nach über 1,5 Jahren wieder einen Grand Prix-Sieg holen können. Ferrari möchte jetzt dieses Wochenende generell einen besseren Motor stellen. Und auf Mercedes aufschließen, die wollen wiederum mit höherer Leistung und Zuverlässigkeit dagegenhalten. Das wird sich alles am Sonntag zeigen, was es sich gebracht hat oder ob es sich gebracht hat. Das Rennen, das beginnt um 15 Uhr.
0: Und bei der Fußball-WM in Amerika gibt es heute noch ein Topspiel.
2: In der Gruppe I trifft heute um 21 Uhr Norwegen auf den WM-Finalist aus 2022, Frankreich. Beide stehen aktuell bei 6 Punkten. Der Sieger hat die Gruppe dementsprechend gewonnen und hat den leichteren Turnierweg. Außerdem spielt heute noch Senegal gegen den Irak um 2 Uhr. Und ein weiteres Topspiel gibt es auch noch. Uruguay trifft auf Spanien ebenfalls um 2 Uhr. Auch da geht es um den Gruppensieg.
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0: Antenne Star, Mike Esther mit zu euren Infos von den Starrischen Straßen. Graz, Herrgott-Wiesgasse, da ist ein Unfall passiert bei der Kreuzung Puntigamer Straße. Nur eine Fahrspur ist frei. Wenn es sonst was gibt, 0316 80 90 80. Gute und sichere Fahrt.
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3: Leon, wie geht's da noch weiter?
4: Ja, der Abend, der bleibt in der Steiermark weiterhin heiß. Die Nacht, die wird dazu sternenklar. Und die Temperaturen, die gehen dann noch runter, sobald die Sonne mal weg ist. Und das auf bis zu 13 Grad. Aktuell, da messen wir aber noch 33 Grad in Liboch, Deutschlandsberg und auch in Admont. Morgen macht das Wetter einmal Copy and Paste. Es schaut genau gleich aus wie heute. Es scheint nur noch mehr die Sonne. Und wir bekommen sowohl am Samstag als auch am Sonntag bis zu 37 Grad.
3: 5 vor 5.
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3: Mit Helene Feichtenhofer. Dieses Wochenende ist die Formel 1 am Red Bull Ring in Spielberg. Zehntausende Fans feiern beim Formel 1 Grand Prix die Königsklasse des Motorsports. Die Hitze ist eine echte Herausforderung, sowohl für die Fans als auch für die hunderten Einsatzkräfte, die am Ring für Sicherheit sorgen, sagt Polizeisprecher Sabri Yorgun.
5: Wir haben direkt am Hauptgebäude bzw. im Hauptgebäude des Veranstalters eine eigene Polizeiinspektion installiert. Aber uns kann man natürlich auch durchgehend über den Polizeinotruf 133 oder den internationalen 112 erreichen, um eben auch verdächtige Wahrnehmungen durchzugeben, strafbare Handlungen zu melden und Anzeigen zu erstatten. Dementsprechend sind mehr als genug Kolleginnen und Kollegen vor Ort, um eben auch die Sicherheit von allen Besucherinnen und Besuchern gewährleisten zu können.
3: Die Polizei empfiehlt, für Sonntag so früh wie möglich anzureisen. Das Verkehrsleitsystem funktioniert gut, ganz ohne Stau wird es bei dem Andrang aber nicht gehen.
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3: Die Reformkommission zu den Missständen an den SOS-Kinderdörfern hat heute ihre Ergebnisse präsentiert. Ein Fazit: Den Missbrauchsvorwürfen, vor allem jenen um den Gründer der Organisation Hermann Gmeiner, wurde jahrelang nicht nachgegangen. Zum Fall Gmeiner gäbe es 16 Verdachtsfälle, 8 Personen seien bereits entschädigt worden. Nach den heftigen Erdbeben in Venezuela suchen Rettungskräfte nach wie vor unter Hochdruck nach Überlebenden. Mindestens 589 Menschen sind beim Unglück ums Leben gekommen. Die Infos von Übergangspräsidentin Rodriguez heute. Unter den Trümmern eingestürzter Häuser werden allerdings noch immer zahlreiche Menschen vermisst. Wegen der extremen Hitze appelliert der Verein gegen Tierfabriken jetzt an die Fiaker-Unternehmen in Wien, den Pferden gleich von vorne weg hitzefrei zu geben, erst gar nicht mit den Tieren durch den dichten Stadtverkehr zu fahren. Derzeit bekommen die Fiaker-Pferde in Wien ab 36 Grad hitzefrei. Das sollte schon ab 30 Grad gelten, so die Tierschützer.
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6: Das hier mal gern, da gibt's aktuell keine Probleme auf den Straßen.
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6: Falls ihr noch irgendwas entdeckt habt, einen Stau oder Blitzer, dann gerne an uns weitergeben. Und ansonsten kommt's gut und sicher durch diesen heißen Freitag.
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bitte aufpassen. Und zwar haben wir ein Problem auf der A2. Das wird Autobahn Richtung Klagenfurt. Kurz vor der Gewichtskontrolle Sinaberkirchen, da liegen Reifenteile auf der Fahrbahn. Die Asfinag ist schon unterwegs dorthin. Spalier.

0: Ich hab's verschrien vorher. Ich hab gesagt, nix los auf den Straßen, alles gut. Und jetzt auf einmal ganz viel los. A2 Richtung Klagenfurt, da liegen Reifenteile eben bei Sinnaburgkirchen. A9 die Pirn Richtung Spielfeld, ein defektes Fahrzeug steht da zwischen Spital am Pirn und der Mautstelle Bosruck. Bitte aufpassen. Noch ein defektes Fahrzeug A9 Richtung Spielfeld bei Tregelwang. Da sind auch Personen auf der Fahrbahn unterwegs. Und auf der A9 Richtung Spielfeld staut's beim Grenzübergang in Spielfeld. Da braucht ihr ein paar Minuten länger bei der Ausreise.
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0: Eine Info für die A9, die Pyrn-Autobahn, und zwar Richtung Linz ist ein Unfall bei Seyersberg passiert. Die mittlere Fahrspur ist aktuell blockiert.
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0: Das ist euer Antenne Steiermark Verkehrsupdate. A2 die Südautobahn Richtung Klagenfurt. Da haben wir Reifenteile bei Sinabelkirchen auf der Fahrbahn. Die Asfenag ist unterwegs. Defekte Fahrzeuge auf der A9 Richtung Spielfeld. Einmal zwischen Spital und Pürn und der Mautstelle Bosruck. Und dann noch ein zweites bei Tregelwang. Da jeweils bitte aufpassen. Auf der A9 der Pürn Autobahn Richtung Spielfeld dauert es bei der Ausreise am Grenzübergang in Spielfeld ein bisschen länger. Und auf der A9 Richtung Linz ist ein Unfall bei Seiersberg passiert. Die mittlere Fahrspur ist da aktuell blockiert. Staus, Blitzer, Verkehrsinfos, das gibt's alles jederzeit, auch bei uns im Web und in der App für euch. Gute Fahrt. Wir haben euch ja diese Woche einige Anwärter auf den Sommerhit des Jahres vorgestellt und ja, ich muss sagen, also wenn ich gewusst hätte, dass es so einen coolen Möwe-Hit gibt, der heute rauskommt, ja, dann hätten wir den natürlich auch schon einbauen können. Aber hey, ich glaube, der hat sehr gute Chancen.
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0: Antenne Steiermark ist da mit einem Update von den Straßen für euch. Und zwar gibt es da gute Nachrichten für die A9 Richtung Linz. Die Unfallstelle bei Salzberg ist schon wieder geräumt. Dann haben wir noch ein, zwei Probleme trotzdem. A2 Richtung Klagenfurt, Reifenteile bei Sinnaberkirchen und defekte Fahrzeuge auf der A9 Richtung Spielfeld. Einmal zwischen Spital am Pürn und der Mautstelle Bosruck und eines bei Tregelwang. Allen unterwegs, gute und sichere Fahrt.
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1: Ja, wir schwitzen uns durch den frühen Freitagabend in der Steiermark. Aktuell hat so gut wie überall über 30 Grad. In Bad Gleichenberg, Hartberg und Bad Aussee, das sind sogar noch 32. Die Nacht, die bleibt sternenklar und natürlich auch trocken. Morgen haben wir den Temperaturhöhepunkt mit bis zu 37 Grad. Dazu ist es wolkenlos und die Sonne scheint überall im ganzen Land. Ab Mittag gibt es ein paar Wolken und es weht ganz leicht der Wind.
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1: Und jetzt ist es 5 Minuten vor 6.
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3: Mit Helene Feichtenhofer. Dieses Wochenende ist die Region Murtal voll. Die Formel 1 ist am Red Bull Ring und das sorgt in der Region für einen echten Umsatzboost, bestätigt Michael Ranzmeier vom Tourismusverband Murtal.
4: In Murtal haben wir rund 120.000 Nächtigungen generieren können, wobei natürlich darüber hinaus über das Murtal in der Südsteiermark in Graz, in der Hochsteiermark in Erzbergloben auch Nächtigungen generiert werden, da ja viele Gäste auch ausweichen in die benachbarten Regionen. Und ich denke, dass so 200.000, 220.000 in Steiermark schon eine tolle Wertschöpfung bringen. Das ist nicht mehr so eine unwesentliche Summe an Nächtigungen, die hier generiert werden.
3: Der positive Nebeneffekt ist, dass viele Formel-1-Fans auch abseits der Rennen ins Murtal zurückkommen, um dort Urlaub zu machen, sagt Ranzmeier.
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3: Nach der Bergung von 3 Toten aus dem Machfeldkanal bei Gerasdorf im Bezirk Neuburg ist nun klar, wer die Männer waren. Ein 29-Jähriger, ein 27-Jähriger und ein 28-Jähriger aus Wien. Die 3 Männer waren auf einem Ausflug mit Stand-Up-Paddles und dürften beim Versuch, eine Wehranlage zu durchfahren, ertrunken sein. Bei den persönlichen Gegenständen der Männer wurden auch Drogen gefunden. John Bolton, der frühere Sicherheitsberater von US-Präsident Trump, hat sich in der Dokumentenaffäre schuldig bekannt. Ihm wird vorgeworfen, Geheimpapiere daheim aufbewahrt zu haben. Bolton hat sich heute in allen Anklagepunkten schuldig bekannt. Dadurch könnte ihm eine Gefängnisstrafe erspart bleiben. Das wird sich dann aber erst Ende Oktober wirklich zeigen, wenn das Strafmaß im Prozess verhängt wird. Eine spektakuläre Rettungsmission im Weltall plant die US-Raumfahrtbehörde NASA. Sie will einen Forschungssatelliten vor dem Absturz retten, der seit 2004 im All Gammablitze und Energieausbrüche im Universum erforscht. Morgen soll ein eigens entwickeltes Schleppraumschiff starten, das den Satelliten wieder in seine ursprüngliche Umlaufbahn zurückheben soll.
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1: Es ist 6:03. Wir schauen gemeinsam auf die A9-Pyrnautobahn in Richtung Spielfeld. Bei Tregelwang steht ein defektes Fahrzeug und Personen sind dort auch auf der Fahrbahn. Hier bitte besonders aufpassen. Habt ihr noch was entdeckt? Alle Staus, alle Blitzer bitte direkt an uns unter der 0316 80 90 80. Und ich wünsche euch weiterhin eine gute und vor allem eine sichere Fahrt.
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0: Schönen Freitag, Steiermark. Es ist 6:55 und hier ist das Antenne Steiermark Verkehrs- und Blitzer-Update. Wir schauen gemeinsam nach Feldkirchen in die Flughafenstraße. Da gibt es eine Sperre wegen eines Unfalls auf Höhe der Tierklinik. Alle Staus, alle Blitzer, die findet ihr übrigens auch jederzeit bei uns im Web und in der Antenne Steiermark-App. Und ich wünsche euch weiterhin eine gute und vor allem eine sichere Fahrt.
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0: Ja, das Bestellen bei Online-Händlern außerhalb der Europäischen Union hat sich für die Steirerinnen und Steirer spürbar verteuert. Die EU hat nämlich eine neue Importsteuer beschlossen, die mit 1. Juli in Kraft getreten ist. Für kleine Pakete aus sogenannten Drittstaaten wie China oder den USA hat man ab sofort eine Pauschale von 3 Euro eingehoben, sofern der Warenwert unter 150 Euro liegt. Mit dieser Maßnahme hat die Europäische Union auf eine enorme Flut an Billigimporten reagiert, um den heimischen Handel von unfairem Wettbewerb zu schützen. Für die Konsumenten hat das bedeutet, dass die zusätzlichen 3 Euro je nach Produktkategorie direkt beim Einkauf auf Plattformen wie Temu oder Shein dazugerechnet worden sind.
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1: Auch der Abend bleibt weiterhin heiß in der Steiermark. Die Nacht, die wird dazu steinend klar und die Temperaturen, die gehen dann runter, sobald die Sonne einmal weg ist, auf bis zu 13 Grad. Aktuell, da messen wir aber noch 31 Grad in Leibniz, Bruck und auch in Aigen. Morgen, ja, da wünsche ich euch dann wirklich einen Pool daheim.

0: oder einen See in der Nähe oder irgendwas zum Abkühlen. Wir bekommen morgen und auch am Sonntag bis zu 37 Grad und es wird wieder sehr sonnig mit ganz, ganz wenig Wolken am Himmel. Jetzt ist es 7:05.
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2: Mit Helene Feichtenhofer. In St. Marein-Feistritz im Bezirk Murtal ist heute eine Radfahrerin lebensgefährlich verletzt worden. Die 51-Jährige ist mit einem LKW zusammengestoßen. Passiert ist der Unfall, als der 23-jährige LKW-Fahrer rechts auf einen Pendlerparkplatz abbiegen wollte. Dabei hat er die Radfahrerin übersehen, die auf dem Radweg unterwegs war.
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2: Die aktuelle Hitzewelle lässt auch die Waldbrandgefahr wieder ansteigen. Die Warnung heute von Umweltminister Norbert Totschnig. Seit Jahresbeginn hat es in Österreich heuer schon mehr als 160 Waldbrände gegeben. Rund 180 Hektar Waldfläche sind bei diesen Bränden zerstört worden. Die beiden größten waren der Waldbrand im Lesachtal in Kärnten und der Waldbrand in Eisbach-Rhein nördlich von Graz. Australien will sein Social-Media-Verbot für unter 16-Jährige nun verschärfen, weil es bisher kaum Wirkung zeigt. 85% der Betroffenen umgehen das Verbot einfach mit falschen Altersangaben. Mit den schärferen Regeln drohen Plattformen wie Instagram und YouTube künftig Strafen von bis zu 30 Millionen Euro. Österreich beobachtet aus der Ferne, denn auch bei uns ist ein ähnliches Verbot für unter 14-Jährige geplant. Während viele über steigende Preise klagen, boomt der Luxusmarkt weiter, zeigen Zahlen des italienischen Luxusgüterverbands. Das globale Marktvolumen soll demnach heuer noch bis zu 1,47 Billionen Euro erreichen, ein Plus von rund 2% im Vergleich zum Vorjahr. Besonders stark wächst das Geschäft mit Luxuserlebnissen wie Spitzenhotels, Kreuzfahrten und Privatjets.
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0: Es ist 6:03. Wir schauen gemeinsam auf die A9-Pyrn-Autobahn in Richtung Spielfeld. Da ist vor Liezen ein Unfall passiert. Die Asfinag ist bereits unterwegs. Und wir schauen auch nach Feldkirchen in der Flughafenstraße. Da gibt es eine Sperre wegen eines Unfalles auf Höhe der Tierklinik. Ansonsten alles ruhig auf den steirischen Straßen. Habt ihr noch was entdeckt? Alle Staus, alle Blitzer, bitte direkt an uns unter der 0316 80 90 80. Und ich wünsche euch weiterhin eine gute und vor allem eine sichere Fahrt.

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0: Schönen Freitagabend, Steiermark. Es ist 8:05 und hier ist das Antenne Steiermark Verkehrs- und Blitzer-Update. Wir schauen gemeinsam auf nach Feldkirchen in die Flughafenstraße. Da gibt es eine Sperre wegen eines Unfalles auf Höhe der Tierklinik. Und wir schauen noch nach Spielberg. Da gibt es Stau wegen der Anreise zur Formel 1. Da dauert es gerade rund um den Ort 20 Minuten länger. Habt ihr noch was entdeckt? Alle Staus, alle Blitzer bitte direkt an uns unter der 0316 80 90 80. Und ich wünsche euch weiter eine gute und vor allem eine sichere Fahrt.
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0: Ja, falls ihr heute am Abend noch was unternehmen wollt, das Altstadtfest in

0: Weiz findet statt. Das läuft auch bereits schon seit 18 Uhr und dort gibt's zwei tolle Bühnen mit noch besserer Stimmung. Wer sich vielleicht auch ein Gläschen oder zwei genehmigen möchte, ja, mit dem Regio-Bus kommt ihr heute kostenlos hin und auch wieder retour. Morgen ist das 23. Hartler Omiluan. Ab 12 Uhr gibt es da ein Fußballturnier im legendären Kistenstadion im Gemeindezentrum Hartl. Ab 21 Uhr spielt da auch eine Liveband mit Disco. Damit wir das Wochenende ganz durchgeplant haben, gibt es am Sonntag Dayparty in Weingut Gamser in Leutschach. Dort gibt es für euch ausgezeichnete Weine, regionale Kulinarik und die besten Housebeats.
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1: Und es ist nach wie vor sehr warm bei uns. Wir messen noch Werte von 31 Grad in Bad Radkersburg, 30 sind es in Bad Gleichenberg und auch 30 in Deutschlandsberg. Die Nacht, die bleibt außerdem trocken und sternenklar. Morgen macht das Wetter einmal Copy and Paste. Es schaut genau gleich aus wie heute. Es scheint nur noch mehr die Sonne und wir bekommen sowohl am Samstag als auch am Sonntag bis zu 37 Grad. Und jetzt ist es 5 Minuten vor 8.
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2: Mit Helene Feichtenhofer. Tödlicher Motorradunfall heute in Bad Aussee. Ein 39-jähriger Motorradfahrer aus Oberösterreich hat auf der L701 bei Bad Aussee in einer Kurve die Kontrolle über sein Motorrad verloren und ist mit einem entgegenkommenden Auto zusammengestoßen.

0: gestoßen. Der Motorradfahrer ist noch an der Unfallstelle gestorben. Die Autofahrerin ist unverletzt geblieben, aber ihre 69-jährige Beifahrerin musste die Rettung ins Krankenhaus bringen.
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0: Wegen der für das Wochenende erwarteten Extremtemperaturen fordert Greenpeace ein Hitzenotfallpaket. Darunter Gratiszugang zu den öffentlichen Bädern ab 35 Grad und kostenlose Öffis. Der WWF drängt auf 1 Milliarde Euro, um Städte und Gemeinden grüner und kühler zu machen. Auch die Caritas weitet ihr Hitzepaket aus, betont aber, dass die Streetwork-Teams schon jetzt kaum nachkommen. In Wien ermittelt das Landeskriminalamt rund um den Tod einer 70-jährigen Frau, die in ihrer Wohnung in Wien-Mariahilf gefunden wurde. Die Polizei geht davon aus, dass die Frau umgebracht wurde. Sie hat offensichtlich blutige Verletzungen aufgewiesen, so die Polizei. Mehr wollen die Beamten nicht sagen, um die Ermittlungen nicht zu gefährden. Ab 1. Juli wird es teurer, wenn man Packerln aus Drittstaaten bestellt, etwa aus China. Die EU führt eine 3 € Importsteuer auf kleine Pakete mit einem Warenwert von weniger als 150 Euro ein. Die Abgabe fällt auch nicht pro Paket an, sondern pro Warenkategorie. Wer so unterschiedliche Produktarten auf einmal bestellt, bezahlt auch den Zoll mehrfach, so der Handelsverband.
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2: Es ist 8:03 und wir schauen noch einmal auf die steirischen Straßen. Wir schauen zum Autobahnzubringer Graz Ost. Auch für vom Murpark sind die Ampeln ausgefallen, da bitte aufpassen. S36 Mutthal Schnellstraße in Richtung Klagenfurt, da ist ein Unfall bei Graubad mit 2 Pkw passiert, da bitte ebenfalls aufpassen. B69 die südsteirische Grenzstraße, da gibt es eine Sperre bei Leutschach wegen eines Unfalles. In Feldkirchen der Flughafenstraße, da gibt es auch eine Sperre wegen eines Unfalles auf Höhe der Tierklinik. Und in Spielberg, da gibt es noch etwas Stau wegen der Formel 1 Anreise. Da dauert es rund 20 Minuten länger. Ich wünsche euch da, wo es geht, weiterhin eine gute und vor allem eine sichere Fahrt.
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